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3: Guten Morgen.
4: Hallöchen zusammen.
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3: Heute wird es etwas sonniger im Vergleich zu gestern in der Energy-Region. Dazu gibt es noch ein paar Wolken, aber dennoch maximal 30 Grad. Wir schauen noch ganz kurz, wie es jetzt gerade aussieht. In Massenbachhausen, da haben wir 15 Grad und in Untermünchheim, da haben wir 14 Grad.
4: Falls ihr aktuell auf den Straßen unterwegs sein solltet, dann habe ich gute Nachrichten. Da gibt es gar nichts zu melden. Freie Fahrt in der Energy-Region. Ist doch auch mal schön.
3: Das heißt auch mal schön. Es ist 5 Uhr morgens. Ich hätte nichts anderes erwartet. Wenn da jetzt super viel Stau gewesen wäre, dann hätte ich an euch gezweifelt. Das tue ich aber nicht. Und hier kommt Harry Styles mit American Girls.

0: Auch heute wollen wir wieder wissen, wie viele Stunden hat Kiki geschlafen?
1: Yay!
0: Ich sage, über 3.
1: Ja, tatsächlich.
0: Über 3!
1: Erste Nacht in der Woche, wo ich es geschafft habe, 4 Stunden und 27 Minuten Schlaf zu bekommen.
0: Ja, das ist immer noch
1: und
0: zu
1: deswegen,
0: wenig.
1: Du, ich habe Energie. Mach dich auf was gefasst, heute wird ein krasser Tag.
0: Ich merke das schon direkt. Ich glaube, die hat auch Cola getrunken. Naja, wir gucken mal, was auf uns zukommt. Gute Musik auf alle Fälle, das ist Tiffany Aris.

0: Einen wunderschönen guten Morgen wünschen wir euch, Öd Energy Region Stuttgart.
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0: Und es ist ein nicht nur wunderschöner Morgen, sondern auch ein Donnerstagmorgen. Noch einmal schlafen, dann ist Wochenende, beziehungsweise dann ist das Wochenende auch schon da. Aber bis dahin haben wir drei Dinge für euch, die ihr unbedingt wissen solltet oder auf dem Schirm haben könnt und auch gerne weitererzählen könnt.
2: Kanada wird im kommenden Jahr zum allerersten Mal am Eurovision Song Contest mit teilnehmen.
0: Oh, not bad. Ein Tornado ist gestern eine Viertelstunde lang über den Bodensee gefegt, weil der Tornado nur über dem Wasser war, blieb auch alles, also jeder unverletzt. Es gab keine Schäden, gar nichts.
2: Trotzdem.
0: Aber es war krass zu sehen, eine richtige Windhose.
2: Okay, und laut einer neuen Statistik wird das Hotel Mama bei den jungen Menschen in Deutschland wieder beliebter. 30% der 25-Jährigen wohnen noch im Elternhaus.
0: So. Was möchtest du mir damit jetzt sagen, Kiki?
2: Ja, es gibt scheinbar auch Menschen, die älter sind als 25, die noch bei Hotel Mama wohnen.
0: Minimal 28.

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4: Einen wunderschönen guten Morgen, wir haben es 5:30.
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4: 30 Grad maximal bekommen wir heute in der gesamten Energy-Region. Dazu ein paar Wolken, die aber absolut harmlos sind. Wir schauen noch ganz kurz, wie es jetzt gerade aussieht in Ingersheim. Da haben wir 15 Grad und in Schwieberdingen, da haben wir ebenfalls 15 Grad.
6: Wir checken gemeinsam die Straßen. Aktuell zumindest bei mir nichts los auf dem Bildschirm. Wenn ihr jetzt aber unterwegs seid und seht, ach doch, Moment mal, da ist was, gerne her damit. 07141 99 03 4 mal die 5.
7: Mit Silas Quiring, guten Morgen. Die Spitzen von Union und SPD haben sich auf umfassende Reformen geeinigt. Das ist nach Beratungen im Berliner Kanzleramt durchgesickert. Einzelheiten sollen am Vormittag präsentiert werden. Bei dem Treffen ging es darum, wie die Wirtschaft angekurbelt und das Land modernisiert werden können. Mit dem Ende des Tankrabatts sind die Spritpreise zunächst wieder in die Höhe geschossen. Das sorgt nicht nur bei Autofahrern für Frust, sondern auch bei Experten für Kritik. Die Verbraucherzentrale spricht von Abzocke, weil der Ölpreis die hohen Spritpreise aus ihrer Sicht nicht rechtfertigt. In deutschen Schubladen schummern echte Schätze. In den rund 170 Millionen alten Handys stecken laut deutscher Rohstoffagentur beispielsweise eine Tonne Gold sowie tausende Tonnen Alu und Kupfer sowie seltene Erden. Recycelt wird aber nur jedes zehnte Althandy. Belgien, England und die USA stehen im Achtelfinale der Fußball-WM. England setzte sich 2:1 gegen den Kongo durch, Belgien 3:2 nach Verlängerung gegen den Senegal und Co-Gastgeber USA siegte gegen Bosnien-Herzegowina 2:0.
4: Vielen Dank, Silas Quering. Ich habe noch eine Sache hinzuzufügen zum Verkehr.
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4: So, jetzt sind wir aber durch.
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4: Guten Morgen.
6: Guten Morgen.
4: Kiki, wir haben es vorhin von deiner Nacht gehabt. Du hast heute eine Stunde länger geschlafen als sonst, 4 Stunden. Mhm. Ich habe heute auch anders geschlafen als sonst. Also ich habe kürzer. Das ist
6: also falsch rum im Bett, oder?
4: Nee, ich habe, also mein Traum ist es immer, dass ich nicht durchschlafe.
6: Hä?
4: Ich möchte mindestens einmal in der Nacht aufwachen und dieses Gefühl haben, oh geil, ich kann noch mal 3 Stunden die Augen zumachen.
6: Das ist irgendwie, also wenn ich stehe nachts um 3 auf. Da würde ich mich einfach freuen, wenn... Nee, wenn also was hast du denn?
4: Ich weiß
6: das
4: nicht,
6: ist ja
4: ich will
6: ganz
4: halt
6: seltsam.
4: Um 0 Uhr soll ich einmal wach werden und sehen, oh geil, ich kann noch mal 3 Stunden.
6: Das ist ein bisschen so ein Selbstfolter. Aber warum?
4: Ich weiß
6: also,
4: nicht, ich finde es irgendwie ein geiles Gefühl, wenn man da noch mal
6: und
4: aufwacht.
6: Und heute Nacht hat es funktioniert.
4: Und ich habe durchgeschlafen.
6: Oh nein.
4: Ja, ich bin heute Morgen pünktlich um 3.30 Uhr zu meinem Wecker aufgewacht.
6: Ja, super.
4: Ja, und das hat mich dann ein bisschen runtergezogen. Als
6: kann
4: ich morgen,
6: verstehen.
4: Ja, aber ich dachte, wie immer, ich kann noch mal 3 Stunden schlafen. Und konnte nicht nochmal 3 Stunden schlafen. Ich musste aufstehen. Sofort.

0: Wir haben was ganz Wichtiges vergessen. Julia aus Feuerbach hat uns geschrieben: Hallo, wie konnte euch entgehen, dass gestern internationaler Tag des Witzes war? Julia, da hast du absolut recht. 1. Juli, habe ich nachgeschaut, ist internationaler Tag des Witzes.
1: Ach was.
0: Und wir haben nicht drüber gesprochen hier bei Energy Region Stuttgart. Das tut uns leid.
1: Das holen wir direkt nach.
0: Richtig, normalerweise sind wir immer die Ersten bei solchen Geschichten. Mhm. Ich habe 3 Witze vorbereitet, pass auf. Warum hat der Kalender so viele Freunde?
1: Weil
0: er viele Dates hat. Okay, alles klar, nächster. Ich wollte eigentlich einen Witz über die Bahn machen, aber ich glaube, der kommt nicht an. Okay, vielleicht der 3. Was macht Robin Hood mit geklautem Deo? Er verteilt es unter den Armen. Ah! Okay, ich glaube, ihr wisst jetzt, wieso wir gestern nicht über den Tag des Witzes gesprochen haben. Weil nur Grütze rauskommt, wenn man das, glaube ich, macht.
1: Ja, war nicht so optimal.
0: Doch, ich fand, verteilt man unter den Armen, fand ich nicht ganz so schlecht. Ähnlich wie die Musik, die wir spielen, die finde ich super. She Did It Again, Tyler.

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2: Wir haben jetzt einen brandneuen Sound für euch. Der US-Singer und Songwriter Somber hat gerade seine neue Single rausgehauen und die geht dir sowas von unter die Haut.
3: Ja, das Ding heißt My Body Is Not Ready und hat direkt zu Release am Freitag das Internet zum Ausflippen gebracht. Zu Recht muss man an der Stelle aber auch nochmal betonen. Und
2: yes. Das klingt ein bisschen so düster, ein bisschen verdammt intensiv und läuft bei uns ab jetzt in Dauerschleife. Versprochen. Hört selbst rein, hier ist Somber mit My Body Is Not Ready.

0: Einen wunderschönen guten Morgen. Wir haben es kurz nach 6.
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0: Ein paar kleinere Wolken erwarten uns heute am Himmel der Energy-Region, aber ansonsten bekommen wir viel Sonne und maximal 30 Grad. Wir schauen noch ganz kurz ins Detail nach Untertürkheim, da haben wir 14 Grad und in Feuerbach, da haben wir 15 Grad.
2: Wir schauen zusammen auf die Straßen. Vorsicht auf der A6 in Richtung Heilbronn. Zwischen Kirchberg und Ilshofen-Wolpertshausen, da steht ein kaputter Laster. Vorsicht auch in der Gegenrichtung zwischen Schwäbisch Hall und Kochetalbrücke. Liegen Spanngurte auf der Fahrbahn. Und damit guten Morgen an Kollegin Cordula. Du bist natürlich auch mit am Start.
3: Guten Morgen.
2: In der Energy-Region wird wieder getüftelt, oder?
3: Ja, Jugendforsch geht wieder los. Ab sofort können sich Schüler, Azubis und Studierende bis 21 Jahren wieder online anmelden und eigene Projekte in Mathe, Informatik, Naturwissenschaften oder Technik entwickeln. Bewerben geht bis in den Herbst. Danach geht es über Regional- und Landeswettbewerbe bis ins Bundesfinale. Und insgesamt gibt es Preise im Wert von über 1 Million Euro.
2: Boah, Alter. Was eine Menge Geld. Das könnte ich jetzt auch brauchen bei den Spritpreisen.
3: Ja, nach dem Ende des Tankrabatts sind ja die Preise wieder nach oben gegangen. Das nervt nicht nur Autofahrer, sondern sorgt auch bei der Verbraucherzentrale gerade für ordentlich Kritik. Die spricht sogar von Abzocke. Ihr Vorwurf lautet, der aktuelle

0: In Summe also irgendwas gebracht?
1: Es geht so. Also Wirtschaftsexperten sagen, am Ende haben wir nicht wirklich viel durch den Rabatt gespart. Bei 1000 Kilometer im Monat sind das wohl so um die 10 bis 15 Euro gewesen. Okay. Und zu guter Letzt noch eine kleine Info für alle Fußballfans da draußen. Während die Fußball-WM ja noch in vollem Gange ist, wird es jetzt auch schon mal mit Blick auf die Bundesliga interessant. Denn heute sollen die Spielpläne veröffentlicht werden. Oh. Die zweite Bundesliga startet in diesem Jahr am 7. August, die erste dann 3 Wochen später.
0: Ich habe mir tatsächlich vorgenommen, dieses Jahr mehr Fußball zu gucken.
1: VfB?
0: Ja, also generell all in all, ich bin ja nicht so der Fußballtyp bisher gewesen, aber ich habe irgendwie, ich sitze jetzt gerade auf so einem Abo-Ding fest und habe gedacht, das muss ich ausnutzen.
1: Okay.
0: Jetzt schaue ich dieses Jahr
2: mehr. 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
0: Guten Morgen.
4: Guten Morgen.
0: Cordula, es wäre lieb, wenn du ganz kurz noch im Studio bleiben würdest. Und wir müssten jetzt auch kurz nach unserer Kollegin Niki gucken. Die müsste auch noch mal kurz ins Studio kommen. Ich habe nämlich gerade eben von dem Thema mitbekommen, was ein großes, ich sag mal, ein Überschuss an Östrogen in diesem Studio gesorgt hat. Darüber würde ich jetzt gleich gerne sprechen. Es hat was mit einer neuen Serie zu tun, die rauskommen wird. Ich weiß es nicht, wir werden es gleich erfahren nach 2.

0: Weiblicher Überschuss hier im Studio, das ist auch richtig so, denn es geht um eine ganz bestimmte Serie. Wer soll es erzählen? Wir haben erstmal Niki hier, unsere Praktikantin aus der Redaktion. Hallo.
1: Hi.
0: Wir haben einmal Kiki hier.
2: Hi.
0: Wir haben einmal Cordula hier.
3: Hallo.
0: Und wir haben natürlich mich hier. Cordula, worum geht's jetzt nochmal genau? Irgendwas ist rausgekommen, habt ihr gerade erzählt.
3: Also, viele erinnern sich bestimmt noch an den Film Natürlich Blond.
0: Ja. Ja.
3: Und dazu gibt's jetzt eine Serie auf Amazon Prime, die heißt Elle.
0: Okay, und
3: Elle ist die Hauptdarstellerin.
0: Okay, alles klar. Kiki, und was hat's damit auf sich mit dieser Serie?
2: Also Natürlich Blond spielt ja auf dem College. Wir begleiten Elle, die nach Harvard geht und passt da nicht so richtig rein.
0: Ja.
2: Jetzt schauen wir auf die Highschool-Zeit. Also es ist im Prinzip das Prequel zum Film. Und es wird so ein bisschen die Geschichte verfolgt, wie wird sie diese Icon, die sie am Ende eigentlich ist, läuft nur noch in Pink rum, blonde Haare, ist so ein bisschen dieses Klischee-Püppchen, was sie aber eigentlich ja gar nicht ist.
0: So, und alle sagen jetzt, Niki, das ist eine Serie für dich.
1: Ja, wahrscheinlich.
0: Ja, das hast du aber auch noch nicht gesehen?
1: Nee, noch nicht.
0: Okay, aber was weißt du bisher über die Serie?
1: Ich weiß, dass Reese Witherspoon die Hauptdarstellerin selber ausgesucht hat und sich dann auch mit ihr getroffen hat. Und ja, das war voll süß.
0: Okay, das ist tatsächlich voll süß. Amazon Prime kann man sich's angucken?
3: Ja.
0: Werde ich heute machen.
4: Augenblick mal. Guten Morgen, ich bin Daniel Heinze von der Katholischen Kirche. Wie Christen sich Gott vorstellen und ihn im Leben erfahren, das ist eine Revolution. Das hat der alte Papst Franziskus mal gesagt. Die christliche Idee, Gott als liebender Vater oder Mutter, sei eine Revolution in der Religionsgeschichte. Christen sagen zu Gott Vater oder auch Mutter. Das Tolle daran ist diese Nähe. Vater und Mutter sind mir vertraut. Ich weiß, dass sie für mich da sind. Und so erleben Christen eben auch ihren Gott. Jesus selbst hat Gott Abba genannt, ganz liebevoll Papa. Und das, obwohl Gott ja auch gleichzeitig ein großes Geheimnis bleibt, für mich nicht greifbar. Ich kann ihn nicht auf Bildschirme zwingen, zu Unterschriften unter Verträgen nötigen oder vor Gericht vorladen. Ein Vertrauter auf Augenhöhe, der mich ganz persönlich kennt und mir nah ist und doch größer als alles, was ich überhaupt denken kann. Ja, dieser Gott ist wirklich revolutionär.
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0: Little Talks of Monsters and Men. Und Monsters ist ein gutes Stichwort. Stellt euch auf jeden Fall an, es gibt heute genau einen Film, an dem absolut niemand vorbeikommt. Energy Kino. Ab heute wird es nämlich auf der Leinwand so chaotisch wie noch nie. Die gelben Kultkreaturen sind zurück mit Minions and Monsters.
1: Die Minions landen im Hollywood der 1920er Jahre und wollen ihren eigenen Monsterfilm drehen. Weil ihnen aber ein Hauptdarsteller fehlt, beschwören sie per Zauberbuch ein kleines grünes Wesen, das sie auf eine fette weltweite Reise zu den verrücktesten Monstern der Welt schickt.
0: Ja, absolutes Highlight. Im deutschen Original leihen unter anderem die Kaulitz-Zwillinge Bill und Tom sowie Oscar-Preisträger Christoph Waltz den Figuren ihre Stimme. Wie wild das Ganze klingt, das hören wir jetzt.
2: Die Minions sind zurück. Und sie sind mysteriöser denn je.
3: Buddy.
4: Oh, Humphrey.
3: Pinata.
2: In Hollywood haben die neuen Leinwandstars das Gesicht der Filmindustrie für alle Zeiten verändert.
5: James, du hast eine echte Begabung fürs Filmedrehen.
6: Mach ein Movie. Und Movie der Minions, kein Monstras. Ja, ich bin frei. Ich beschwöre dich. Oh, alles Unterwerfende. Sie wird alles auf diesem Planeten zerstören.
7: James, ich weiß, du wirst Großes erreichen.
0: Was
1: für klingt dann so süß. Ich liebe diese Stimme. Dieses
0: ja?
1: Banana!
0: Geil, wirklich ja. Super, super süße Sache. Schnappt euch heute Abend eure Lieblingsmenschen eine Riesenportion Popcorn und geht ins Kino in Minions and Monsters. Das klingt wirklich wie der absolute.
1: Ich glaube, es ist einfach so ein süßer Feelgood-Film.
0: Volle Pulle Feelgood-Film trifft es mit dem, wie sagt man?
1: Mit dem Nagel auf den Kopf.
0: Mit dem Nagel auf den Kopf, richtig.

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1: 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Hier ist ein Vorgeschmack.
2: Nina hat es offenbar geschafft, all das, was sie jemals wollte, zu bekommen. Sie ist ja auch die Ältere. 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Weder für Nina noch für meine Eltern. Hani und Nani am Arsch.
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13: Einen wunderschönen guten Morgen, wir haben es 6:30.
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13: Heute wird es etwas sonniger im Vergleich zu gestern in der Energy-Region. Dazu gibt es noch ein paar Wolken, aber dennoch maximal 30 Grad. Wir schauen noch kurz ins Detail nach Heimsheim, da haben wir 15 Grad und in Weinheim, da haben wir 14 Grad.
14: Mit Silas Quiring, guten Morgen. Die Spitzen
13: von... Silas Quiring wollte ich nicht hier haben, den was ich hier habe.
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13: Sorry, Silas.
16: Wir schauen einmal zusammen auf die Straßen. Vorsicht auf der A6 in Richtung Heilbronn. Zwischen Öhringen und Pretzfeld liegt ein Reifen auf der rechten Spur. Und damit gleich mal rüber zu den wichtigsten Meldungen des Tages. Die kommen von Cordula. Du bringst uns jetzt mal schnell auf den neuesten Stand.
13: Vorher müssen wir aber noch kurz dem Verkehr danken.
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16: Den Satz hättest du mich kurz ausreden lassen
13: können. Sorry,
16: Cordula, was ist in der Region los?
17: Ich hab's immer am schwierigsten, weil dann wird zu mir übergeleitet und ich sollte dann nicht mehr lachen. Naja, ich probier's. Also, auf jeden Fall schauen wir in Richtung Bodensee. Ja. Ein Tornado ist da gestern einfach drüber gefegt. Die sogenannte Wasserhose hatte sich vor Friedrichshafen gebildet, gut eine halbe Stunde lang und sogar kilometerweit zu sehen gewesen. Zum Glück ist es beim Naturschauspiel geblieben, verletzt wurde da niemand.
13: Sehr gut, ich habe eine kleine blöde Frage. Was ist eine Wasserhose?
17: Das ist im Prinzip ein Tornado über dem Wasser. Entsteht so ein Wirbel über einem See oder dem Meer, dann nennt man das eben Wasserhose. Mhm. Über Land heißt das Ganze dann eher Tornado.
13: Okay.
17: Dann noch ein kleiner Tipp für eure Mittagspause später. Der Hamburger Fischmarkt ist wieder auf Reisen und ab heute und bis Mitte Juli wieder bei uns in Stuttgart auf dem Karlsplatz. Was dabei auffällt, die Straßennamen heißen auf einmal ein bisschen anders. Thomas Lehmann, der Geschäftsführer der Märkte Stuttgart, weiß warum.
18: Die Idee kommt, weil das ja quasi die Hamburger Wahrzeichen dann auch widerspiegelt, ne? Also Jungfernstieg etc. Und das ist ja eine schöne Sache, dass man sich da auch ein bisschen orientieren kann.
16: Oh, das finde ich aber ein bisschen süß gemacht.
13: Ja.
16: Toll, I like. Andere Sache, wie sieht es gerade aus bei der Fußball-WM? Nachdem Deutschland aus habe ich dann nicht mehr so reingeguckt.
17: Ja, da setzen sich auf jeden Fall weiter die großen Favoriten durch. England und Belgien sind jetzt im Achtelfinale und auch die USA haben es eine Runde weiter geschafft. Heute Abend und Nacht gibt es dann folgende Spiele. Spanien gegen Österreich, Portugal gegen Kroatien und Schweiz gegen Algerien. Schau dir eigentlich noch überhaupt Spiele an, seit wir jetzt weg sind?
19: Voll raus. Aber ich habe auch die letzten zwei Deutschlandspiele nicht mehr geguckt.
17: Ja, aber Kiki macht ja noch die Tippspiele.
16: Ja, ich tippe. Das Problem ist, also mein Freund war ja nie ein Fußballtyp. Seit der WM. Jeden Abend um 22 Uhr läuft irgendein Spiel. Ich habe keine Ahnung, wer da kickt.
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19: Guten Morgen.
16: Guten Morgen.
19: Ich finde, so chaotisch, wie die Nachrichten gerade eben angefangen haben, haben wir es auch eigentlich noch gut zu Ende gebracht.
16: Damit ja,
19: okay. Super, können wir uns also alle mal selber auf die Schulter klopfen. Gell? Alle haben alles verstanden, um was es ging. Alle wissen, was passiert ist. Wir wissen, wo der Stau ist. Wir wissen, wie das Wetter ist. Und wir wissen, was heute so alles passiert ist.
17: Und wir wissen, was eine Wasserhose ist.

0: 6.43 Uhr hier in Energy Region Stuttgart und jetzt haben wir gute Nachrichten für euch dabei.
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2: Und meine Good News kommt heute aus Stuttgart und sie heißt Sandra Berger und hat ein Tattoo-Studio. Okay, soweit so gut. Also. Darüber hinaus hat sie aber auch noch eine Wildtierstation zu Hause in Neckartenzlingen. Und genau da ist sie nun eine Leihmutter für 4 Waschbären. 12 Wochen alt sind diese kleinen, quirligen Mäuse. Sie leben bei Sandra, seit sie zarte 2 Wochen alt waren. Da hat die einen Jäger im Wald gefunden. Neben den Waschbären kümmert sich aber die Tätowiererin aber auch um etliche, zum Beispiel bedürftige Katzen und hat auch eine 24/7-Hotline für die Tiernotrettung. Und ich finde das mega sweet, wenn sich Leute den Tieren annehmen. Ja. Klar, Waschbären, sagen viele so, oh, brauche ich nicht daheim, brauche ich nicht in meinem Garten, aber auch die
0: sind... Das sind Lebewesen, ja, wie schön, toll. Für meine Good News schauen wir auf die Post. Während manche Filialen schließen, weil sie durch Automaten ersetzt werden, wird in einem Stadtteil von Kirchzarten im Kreis Breisgau-Hochschwarzwald mit dem Namen Burg an einer Filiale festgehalten. Und wie, sage ich euch, Ehrenamtliche betreiben jetzt seit fast 10 Jahren schon diese Post komplett freiwillig, ohne Geld und ohne alles. Und dadurch wurde dieser Ort auch zu einer Art, ich sag mal, Treffpunkt für die gesamte Stadt. Also man tauscht sich da aus, trinkt zusammen einen Kaffee und gibt eben seine Post natürlich auch ab. Und das nur, weil 25 Menschen aus diesem kleinen, winzigen, ich sage es ganz böse gesagt, Kuhkaff im Schwarzwald ihren Ort so sehr lieben. Eben genau dieses Kuhkaff, weil sie so eine Lokalliebe einfach dazu haben und sagen, diese Post muss erhalten bleiben. Finde ich richtig, richtig süß.

0: 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Wer hat noch nicht? Wer will nochmal für diese Woche? Heute, nee, nach morgen ist Schluss. Also die vorletzte Runde für diese Woche. Energy Radio Tabu. Könnt ihr jetzt mit uns zocken und einen Tonbeutel, einen Schlüsselanhänger und vieles, vieles mehr abstauben. Das alles ist drin im Energy Fan Package.
1: Ganz genau. Jetzt schnell anrufen. 07141 99 03 4 mal die 5 ist die Nummer hier zu uns zum Glück ins Studio direkt. Und das lohnt sich auf jeden Fall. Also ich habe den Tonbeutel auch daheim zum Einkaufen. Eignet sich mega. Hier gibt es jetzt aber erstmal noch Michael Schulte mit 5 AM.

0: 6:51 Uhr, ihr hört Energy Region Stuttgart und damit immer die besten und neuesten Hits. Und gleich geht's auch weiter mit Elton John, Britney Spears, Hold Me Closer.
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0: Eine neue Runde Energy Radio Tabu. Zockt mit uns die Christina aus Sindelfingen. Hallöchen.
2: Hi, morgen.
3: Hallo, guten Morgen.
0: Christina, es hat ordentlich abgekühlt, dafür regnet es jetzt ein bisschen mehr. Ist das ein Problem für dich?
3: Nein, endlich wird das Haus wieder ein bisschen kühler.
0: Ah, das stimmt natürlich, da kühlt alles so ein bisschen ab. Aber wir heizen jetzt erst richtig ein. 4 Punkte solltest du erreichen diese Woche, dann wirst du neue Wochenanführerin.
3: Ich probiere.
0: Du probierst es, aber die Frage ist, mit wem? Mit Kiki oder mit mir, den Dalina?
3: Mit Kiki.
0: Mit Kiki, okay. Super. Dann hole ich die Stoppuhr raus und sage, dass ihr 45 Sekunden Zeit habt. Ab jetzt.
2: Das macht man in der Jahreszeit, wo Schnee liegt, den Berg runter auf so zwei Brettern.
3: Rodeln, Skifahren.
2: Ganz genau. Das ist Levi's, ist ein berühmter Hersteller. Wie bitte?
3: Große Jeans.
2: Jeans, ja, sorry. Da, wenn man irgendwo rausfliegt und dann macht es auf und dann landet man sicher, weil das einen bremst, ein. Ist in so einem Rucksack hinten drin.
3: Fallschirm.
2: Ganz genau, ganz genau. Das braucht man vor allem Männer, damit sie immer gut aussehen im Gesicht, weil sie da Haare haben.
3: Rasierapparat.
2: Ganz genau, ja. Das ist, die stehen zum Beispiel da, wo es viel Sand gibt, ist ein...
3: Sonnenschirm.
2: Nee, der spendet Schatten mit Blättern und da hängen Kokosnüsse dran.
0: Und die Palme. Zeit ist abgelaufen. Die Palme nehmen wir auch mit rein, da waren das 5 Punkte.
2: Wow.
3: Cool.
0: Sehr gut.
3: Freut mich.
2: Krass.
0: Mega gut. Sollte das diese Woche keiner mehr einholen, melden wir uns natürlich bei dir, dann hast du gewonnen.
3: Ja, cool, danke.

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20: Einen wunderschönen guten Morgen, wir haben es Punkt 7.
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20: Und dann schauen wir mal auf die Temperaturen. 30 Grad maximal bekommen wir heute in der gesamten Energy-Region dazu. Ein paar Wolken, die aber absolut harmlos sind. Lasst uns noch kurz ins Detail schauen nach Neulingen. Da haben wir 16 Grad und in Mohrad, da haben wir 15 Grad.
21: Wir schauen einmal zusammen auf die Straßen. Vorsicht auf der 81 Stuttgart Richtung Singen. Zwischen Herrenberg und Rottenburg liegt ein Holzbalken auf der rechten Spur. Auf der 81 Singen Richtung Stuttgart zwischen Böblingen, Sindelfingen und Sindelfingen Ost aktuell 4 Kilometer Stau. Da braucht er circa eine Viertelstunde, bis er durch seid. Mhm. Und damit guten Morgen an Cordula.
0: Guten Morgen.
21: Ich habe gehört, Baden-Württemberg bekommt jetzt einen eigenen Geburtstagssong.
0: So sieht's aus. Für das 75-jährige Landesjubiläum nächstes Jahr haben die Leute online abgestimmt und gewonnen hat jetzt die Mannheimer Band Faxen mit ihrem Song The Land. Im Finale gab es ja 3 Songs zur Auswahl, vielleicht erinnert ihr euch, aber wir können auch nochmal reinhören.
20: Ich bin gespannt, ob welches gewonnen ist. Ja,

0: Ja, geworden ist es The Land.
1: Ja, muss ich auch wirklich sagen, da finde ich The Land, das bleibt halt auch im Kopf.
0: Ja, schon. Ist halt auch unser Slogan so ein bisschen.
1: Ja, ne?
0: Ja, der Song ist jetzt auf jeden Fall bei den Jubiläumsfeiern, wird er immer dann laufen und bekommt sogar auch noch ein eigenes Musikvideo. Und wenn wir schon hier musikalisch unterwegs sind, es gibt noch was Neues vom Eurovision Song Contest. Kanada ist nächstes Jahr zum ersten Mal dabei. Das Land schickt einen Act zum ESC nach Bulgarien und ein bisschen ESC-Geschichte hat ja Kanada sowieso schon ein bisschen geschrieben. Denn Celine Dion kommt ja von dort und die hat gewonnen, allerdings damals für die Schweiz noch.
2: Okay, das musst du kurz erklären. Wie kam das zustande?
0: Ja, die ist damals von einer Schweizer Plattenfirma entdeckt worden. Damals durfte man beim ESC noch für ein anderes Land antreten. Die Schweiz war auf der Suche nach einem neuen Talent und hat dann damals noch die völlig unbekannte Celine Dion aus Kanada ausgewählt.
1: Ist irgendwie so unvorstellbar, dass Celine Dion mal irgendwen...
2: Also so ein random
0: ESC für die Schweiz gewonnen.
1: Ja, nee, vor allem, dass man sie halt mal nicht kannte.
0: Ja.
1: Das ist irgendwie unvorstellbar.
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1: Guten Morgen.
2: Guten Morgen.
1: Noch so ein Mensch, bei dem ich mir nicht vorstellen konnte, dass er jemals unbekannt war, Taylor Swift.
2: Ja,
1: die ist auch,
2: die ist crazy.
1: Die war auch, also in meinem Kopf ist die auch schon, ich kenne sie nur berühmt, logisch.
2: Ist sie aber auch schon seit 20 Jahren im Business,
1: so,
2: ne?
1: So, eben, und jetzt heiratet die gute Frau Menschenskinder. Über diese Hochzeit sprechen wir jetzt gleich nach zwei Songs.

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1: Achtung, Achtung, jetzt wird's romantisch.
2: Ein Vogel wollte Hochzeit machen, kennt ihr die Geschichte?
3: Fidiralala, Fidiralala, Fidiralala.
1: Ja, jetzt dachte ihr sicher, der Typ hat sich halt an der Klatsche. Nein, es ist nämlich das Event des Jahres und das ist absolut nicht übertrieben.
4: Ja, Energy-Megastar Taylor Swift soll heute und morgen ihre Hochzeit im Madison Square Garden in New York feiern. Die Arena ist für die kommenden Tage reserviert. Taylor und ihr Verlobter Travis Kelce sind auch schon in der Stadt gesichtet worden. Offiziell ist bisher natürlich noch nichts, nur das Ganze ist top secret.
1: Ja, aber wie immer plaudert der eine oder andere so ein bisschen was aus. Heute soll zum Beispiel eben die Pre-Party im kleinen Kreis mit etwa 100 Leuten stattfinden. Morgen dann das fette Event und jetzt haltet euch fett mit bis zu 1000 Personen, die eine Einladung haben sollen.

0: Und wem jetzt der Mund offen bleibt, ja, ihr seid damit tatsächlich nicht alleine.
1: So viele? Nee. Die hat auch das Geld dazu, das zu machen, so. Aber nee, könnte ich nicht.
2: Also 1000 Leute, das ist ja auch so vom Kostenfaktor ziemlich, ziemlich teuer.
3: Die Hälfte von den Leuten kennst du wahrscheinlich gar nicht.
4: 1000 Menschen auf der Hochzeit, das ist natürlich eine absolute Hausnummer. Aber im besten Fall sagt man auch nur einmal im Leben ja. Und da soll ja dann auch jeder mitfeiern können, ne?
0: Ja, ganz sicher. Aber das sind so viele Menschen, wirklich. Also wenn ich so viele Leute einladen wollen würde, wüsste ich vermutlich auch meine, keine Ahnung, Zahnärztin und den Postboten irgendwie fragen, dass die mitkommen. Ist also ein absolutes Happening. Und wir haben natürlich auch bei euch in Waiblingen nachgefragt, wie wäre das bei euch mit der Hochzeitsgröße?
1: Ich glaube, ich würde eine kleine Hochzeit machen.
5: Klein wahrscheinlich. Maximal 40, 50.
1: Groß. 150 oder so, damit alle dabei sind, die ich lieb habe.
2: Also ich würde ja eine große Hochzeit feiern, weil ich mir denke, dass wenn ich schon so ein Fest mache, dann dass ich da auch viele Leute einladen will.
3: Ich hatte schon mal eine Hochzeit. Bei uns war es, glaube ich, 120 Leute hatten wir. Überschaubare Größe, damit man auch mit den Leuten noch ein bisschen reden kann.
0: Okay, wie ist bei dir, Kiki? Würdest du eine große, eine kleine Hochzeit haben wollen?
4: Ich meine, ich habe ja schon immer Geburtstagswoche. Ja. Bei mir wäre es wahrscheinlich Hochzeitsjahr. Aber dieser Punkt mit den Leuten reden, check ich voll. Bei 1000 kann sie doch gleich eine Autogrammstunde machen. Sich vorne hinsetzen und die stellen sich in eine Schlange. In 3 Tagen ist das Ding durch.
0: Wenn ich heirate, müssen alle da sein. Ich mache Taylor Swift Konkurrenz. Ich sag's dir, wie es ist.
4: Oh, ganz Stammheim plötzlich.
0: Alle!

0: Buongiorno, jetzt wird hier gefetzt.
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0: Cordula, wie viele Sprachen kannst du eigentlich?
2: Wow, hast du meine These schon gelesen?
0: Nee, oh, darum geht's. Ich bin in deinem Kopf drin.
2: Oh,
0: es ist soweit. Wir spielen eine neue Runde Fakt oder Fake. Kiki ist natürlich auch am Start, hallo?
2: Yes, yes, hello.
0: Und wir zocken, wie gesagt, Fakt oder Fake. Das bedeutet, Cordula hat eine These dabei, die ist entweder Fakt, also wahr oder Fake, also gelogen. Und offensichtlich bin ich schon irgendwie in ihrem Kopf drin, weil ich sie gerade gefragt habe, wie viele Sprachen sie spricht. Schieß los, Cordula.
2: Ich glaube, das ist so ein Ding, Lalinger wollte mich einfach verwirren, bevor es losgeht. Naja, kommen wir zu meiner These. Ich sage, der beste Reisepass der Welt ist unser deutscher Reisepass.
0: Ja, das ist, also ich weiß
3: der
0: nicht.
3: Der ist sehr gut.
0: Genau, der ist extrem gut. Aber ich glaube, Singapur ist ein bisschen oben
3: so
0: drüber. Gell?
3: Es ist nochmal ein, zwei Länder sind da vor uns, die, glaube ich, nochmal weniger Visa-Anträge stellen müssen. Oder
0: deshalb
3: so.
0: Fake.
2: Ach ja.
1: Fake.
2: Ist ein Fake. Ja, wir kommen auf Platz 4.
0: Ja?
2: Es gibt ein paar Pässe, da kann man noch in mehr Länder reingehen. Zum Beispiel Spanien, Dänemark, Schweden, Japan, Südkorea und auf Platz 1 Singapur.
0: Spanien checke ich nicht.
2: Spanien hat auch, glaube ich, nur eins mehr. Wir können in 185 Länder visafrei rein.
0: Super.
2: Und Spanien ein bisschen mehr.
0: 185?
2: Ja.
0: Und in wie vielen waren wir bisher?
2: Boah, keine Ahnung.
3: Also wenn
0: das
3: du
0: ist unser Problem.
3: Mark Forster fragst, 194.

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19: Go mache ich auch, ist einfach lecker. Weil ich finde, dass wir den Geschmack irgendwie so besser hervorheben.
20: Butter unter Nutella finde ich geil, mache ich auch. Ja, ist ein Go, weil Butter ein Geschmacksverstärker ist und die Nutella hervorhebt.
21: Guten Morgen, wir haben es gleich 7:30.
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21: Ein paar kleinere Wolken erwarten uns heute und am Himmel in der gesamten Energy-Region. Aber ansonsten bekommen wir viel Sonne und maximal 30 Grad. Dann schauen wir noch kurz, wie es jetzt gerade aussieht. In Beilstein, da haben wir 17 Grad und in Leonberg, da haben wir ebenfalls 17 Grad.
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22: Wir schauen einmal zusammen auf die Straßen auf der A81 in Richtung Stuttgart zwischen Sindelfingen-Ost und dem Kreuz Stuttgart. In der Baustelle ein kaputtes Auto auf der rechten Spur. Deswegen da 7 Kilometer Stau. Ihr braucht etwa eine Dreiviertelstunde, bis ihr da am Ende durch seid. Eine Viertelstunde länger ist es auf der A8 in Richtung Stuttgart zwischen Pforzheim West und Ost. 7 Kilometer Stop and Go.
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22: Und mit Cordula schauen wir jetzt mal drauf, worüber die Leute in der Energy-Region heute so sprechen. Guten Morgen.
1: Hello. Baden-Württemberg will bei Google Maps und generell Kartendienste ein bisschen was ändern. Es geht um sensible Orte. Das Innenministerium will, dass kritische Infrastruktur, also zum Beispiel Umspannwerke, auf Online-Karten in Zukunft verpixelt oder gar nicht mehr sichtbar sind.
22: Damit weniger spioniert werden kann, oder wie?
1: Ja, ist auf jeden Fall ein Grund. Auslöser ist vor allem der Brandanschlag jetzt auf ein Umspannwerk in Reutlingen. Da gab es ja einen Megastromausfall. Experten sagen, über solche Karten kann man sich Anlagen viel zu leicht vorher anschauen, zum Beispiel Zäune oder Zugänge. Deshalb soll das besser geschützt werden, auch bei wichtigen Einrichtungen wie Krankenhäusern und Stromnetzen generell. Dann gibt es noch Neuigkeiten für alle Gamer da draußen. Immer mehr Leute laden sich ja ihre Spiele einfach herunter, statt sie als Disc zu kaufen. Darauf reagiert jetzt auch Sony. Ab dem übernächsten Jahr soll es neue PlayStation-Games nur noch digital geben. Für alle mit schnellem Internet ist das natürlich praktisch. Die Spiele sind in wenigen Minuten runtergeladen. Nachteil ist halt, ihr könnt die später nicht mehr weiterverkaufen.
21: Das ist tatsächlich ein bisschen ein Minus. Aber ich habe gesehen, GTA 6, was ja jetzt quasi vorbestellbar ist, das gibt es auch nur als
1: Download.
21: Spannend.
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21: Guten Morgen.
22: Guten Morgen.
21: Habt ihr euch das Game eigentlich geholt?
22: GTA 6?
21: Ja. Habt ihr es euch vorbestellt?
22: Nope. Bis jetzt noch nicht. Ich bin da noch ein bisschen skeptisch.
21: Warum bist du skeptisch?
22: Naja, weil ich weiß nicht, jetzt haben sie so lange gebraucht, um dieses Spiel fertig zu machen.
21: Ja.
22: Jahre um Jahre um Jahre immer wieder verschoben. Ob das am Ende so ein Kracher wird?
1: Vielleicht lädst du uns hier ein und dann zocken wir eine Runde.
21: Können wir zusammen machen. Ich hab's mit mich geholt.

0: Einen wunderschönen guten Morgen. Ihr hört Energy Region Stuttgart. Wir haben 7.37 Uhr und jetzt solltet ihr mitschreiben.
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0: Wir haben Donnerstagmorgen. Noch einmal schlafen, dann ist das Wochenende auch schon da. Aber bis dahin haben wir drei Dinge für euch, die ihr unbedingt wissen solltet und oder auch gerne weitererzählen könnt.
2: Kanada wird im kommenden Jahr zum allerersten Mal am Eurovision Song Contest teilnehmen.
0: Auch spannend. Ein Tornado ist gestern eine Viertelstunde über den Bodensee gefegt. Weil er aber nur im Wasser geblieben ist, gab es keine Schäden, niemand wurde verletzt.
2: Trotzdem krass.
0: Voll krass.
2: Die Vorstellung allein. Laut einer neuen Statistik wird das Hotel Mama bei den jungen Menschen in Deutschland wieder beliebter. 30% der 25-Jährigen wohnen noch im Elternhaus.
0: Ich habe das Gefühl, dass ich von dir gerade hier ein Side-Eye bekomme.
2: Ja, vielleicht. Ich meine, wo wohnst du?
0: Ich wohne noch zu Hause.
2: Und wie alt bist du?
0: 28 Jahre alt.
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0: Das könnte, nein, warte, das könnte nicht nur, das ist eine der coolsten Sachen, die wir jemals bei Stadt, Land, Energy rausgehauen haben. Change my mind.
1: Ja, es ist richtig geil. 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
0: 07141 99 03 4x5 zockt mit uns eine Runde Stadt, Land, Energy und gewinnt Gutscheine für den Hamburger Fischmarkt jetzt nach Jack Johnson.

0: Ein wahnsinnig guter Song. Um 7.46 Uhr hier. Ihr hört Energy Region Stuttgart und könnt jetzt dick abräumen bei einer neuen Runde Stadtland Energy. Und danach hört ihr auch immer weiterhin die besten und neuen Hits. Und das mit Kygo.
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0: Eine neue Runde Stadtland Energy. Zockt mit uns zusammen. Selçuk aus Heilbronn. Hallöchen.
2: Hi.
3: Morgen.
0: Selçuk, du kannst Gutscheine für den Hamburger Fischmarkt gewinnen.
2: Mhm.
0: Hast du Bock drauf?
2: Auf jeden Fall.
0: Mit wem würdest du hingehen?
2: Mit meiner Frau.
0: Oh, großartige Idee. Ist ein geiler Datespot. Dafür müsstest du aber mehr als 7 Punkte schaffen.
2: Ja.
0: Das schaffst du, da bin ich mir ganz, ganz sicher. Kategorien kommen von Kiki. Wir schauen aber erstmal, mit welchem Buchstaben du das Ganze angehen darfst.
1: Mhm. B.
0: B.
2: Okay.
0: Traust du das zu?
2: Auf jeden Fall, ja.
0: Ja, perfekt. Dann gehen wir doch direkt mal rein. Ich habe die Stoppuhr in der Hand. 30 Sekunden Zeit hast du. Und ich starte die Zeit jetzt.
3: Eine Stadt mit B.
2: Berlin.
3: Ein Land mit B.
2: Brasilien.
3: Ein Energy Star mit B.
2: Beyoncé.
3: Ein Musikinstrument.
2: Banjo.
3: Eine Automarke.
2: BMW.
3: Etwas, das brennt.
2: Weiter.
3: Ein Grund für frühes Aufstehen.
2: Weiter.
3: Das braucht man unbedingt auf dem Festival.
2: Weiter.
3: Ein Schulfach.
2: Biologie.
3: Ein Mittel gegen
0: Sand. Die Zeit ist abgelaufen. Verdammt, das hat richtig gut angefangen. 6 Punkte waren das.
3: Ganz knapp.
2: Ja, schade.
0: 7 Hetze gebraucht, aber es ist sicher nicht das letzte Mal, dass wir miteinander zocken, gell?
2: Ja, auf jeden Fall.
0: Selçuk, mach's gut. Ciao, ciao.

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0: Einen wunderschönen guten Morgen. Wir haben es gleich 8 Uhr.
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0: Ein paar kleinere Wolken erwarten uns heute am Himmel der Energy-Region, aber ansonsten bekommen wir viel Sonne und maximal 30 Grad. Dann schauen wir noch kurz, wie es jetzt gerade aussieht. In Waldenbuch, da haben wir 18 Grad und in Affstedt, da haben wir 17 Grad.
2: Wir schauen zusammen auf die Straßen. Viel los hier, die wichtigsten Meldungen. Vorsicht auf der A6 in Richtung Heilbronn zwischen Wiesloch-Rauenberg und Sinsheim. Eine ungesicherte Unfallstelle auf der rechten Spur. Dann ist es gerade noch ziemlich zäh auf der 81 in Richtung Stuttgart zwischen Böblingen, Sindelfingen und Sindelfingen-Ost. Eine Unfallaufnahme auf der rechten Spur im Baustellenbereich. 7 Kilometer Stau, ein bisschen mehr als eine Dreiviertelstunde, bis ihr da durch seid. Kollegin Kordler ist mit uns im Studio und weiß, welche Orte gerade Schlagzeilen machen. Guten Morgen.
3: Morgen. Heute vor allem Engersheim im Kreis Ludwigsburg. Mhm. In einem Mehrfamilienhaus ist gestern ein Feuer ausgebrochen und da ist auch der Dachstuhl komplett ausgebrannt. Die Polizei geht aktuell davon aus, dass ein Mieter den Brand nach einem Streit absichtlich gelegt haben könnte. Mindestens eine Person wurde da auch verletzt.
2: Boah, ich habe das so am Rand mitbekommen. Irgendwie soll sich der Mann dann auch da verschanzt haben
3: genau.
2: In dem Haus, ne?
3: Ja, deshalb war sogar das SEK vor Ort. Also in dem kleinen Ort war wirklich gestern viel Action. Der Mann kam am Ende freiwillig raus und ist auch festgenommen worden. Jetzt wird noch untersucht, wie genau das Feuer entstanden ist. Und dann schauen wir noch an die Zapfsäulen. Nach dem Ende des Tankrabatts sind die Preise ja wieder nach oben gegangen. Das nervt nicht nur Autofahrer, sondern sorgt auch bei Experten für Kritik. Die Verbraucherzentrale spricht sogar von Abzocke. Ihr Vorwurf, der aktuelle Ölpreis rechtfertigt die hohen Spritpreise. So gar nicht.
0: Ja, aber hat denn der Tankrabatt in Summe eigentlich irgendwie so viel gebracht?
3: Geht so. Also Wirtschaftsexperten sagen, am Ende haben wir nicht wirklich viel durch den Rabatt gespart. Bei 1000 Kilometern im Monat sind das wohl so um die 10 bis 15 Euro gewesen.
0: Nee, wenigstens etwas.
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0: Guten Morgen.
2: Guten Morgen.
0: Apropos sparen. Heute startet der Hamburger Fischmarkt in Stuttgart auf dem Karlsplatz. Und auch der kann so ein bisschen ins Geld gehen, wenn man nicht zufälligerweise Gutscheine gewinnt. Oh, und wir haben so viele Gutscheine für den Hamburger Fischmarkt hier und die könnt ihr abräumen. Wie das funktioniert und auch so ein bisschen Know-how für den Hamburger Fischmarkt gibt's jetzt gleich von uns nach Alex Warren, Fever Dream und dann Purple Disco Machine.

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0: 8:08 Uhr, ihr hört Energy Region Stuttgart und eigentlich wollte ich sagen, ahoi! Ein ganz besonderes Fest steht in Stuttgart vor der Tür. Der Hamburger Fischmarkt in Stuttgart eröffnet heute seine Tore und wir sind stolz verkünden zu dürfen, dass wir von Energy Region Stuttgart Partner von diesem Event auf dem Karlsplatz sein dürfen.
1: Jetzt müssen wir uns an der Stelle aber auch eingestehen, dass wir so ein bisschen Angst haben, uns dort zu blamieren. Mhm. Wie benimmt man sich denn eigentlich als echter Hamburger? Das wollten wir von den absoluten Experten wissen und wir haben sie deshalb angerufen. Hier sind sie, Richie und Patrick von Energy Hamburg. Sagt an, was ist so wichtig für uns?
2: Okay, also, immer schön freundlich sein, das ist natürlich das Wichtigste.
3: Na klar,
0: das weiß sogar ich, dass das nicht wahr ist.
2: Richie hat es gerade schon gesagt, Marktschreier, also man muss es mögen, angeschrien zu werden, weil die geben wirklich alles, also die machen sich teilweise fertig da. Da musst du dich warm anziehen teilweise.
0: Was ist denn so ein guter Fisch? Was kann man so essen?
4: Ah, eine schöne Makrele geht immer.
2: Oder so ein ich bin ja ein Lachsfreund, großer Lachsfreund, Lachsbrötchen. Ich glaube, den größten Fehler, den du machen kannst, so ein Backfisch, wie du ihn auch bei diversen Fastfood-Ketten bekommst. Also das ist kein echter Fisch, muss man sagen.
3: Ich liebe den Backfisch.
2: Ja, siehst du, das ist das Problem.
0: Ihr habt so gerade die Marktschreier erwähnt. Gibt es irgendwelche Floskeln, die man verwenden kann gegenüber den Marktschreiern, dass die direkt wissen, dass wir vom selben Ufer sind?
4: Wenn ein Hamburger Hummel Hummel sagt, dann musst du antworten mit Mors Mors.
1: Was?
0: Ich sag's dir so, wie es ist. Wenn du mich jetzt hier gerade verarscht und ich mich hier heute Abend auf dem Hamburger Fischmarkt in Stuttgart voll zum Affen mache.
4: Nee, das kannst du mal testen. Du kannst auch dem Marktschreier dann mal sagen, Hummel, Hummel. Und wenn er nicht Mors Mors antwortet, dann weißt du auch, dass das nicht der echte Hamburger Fischmarkt ist.
0: Ich werde das, so wahr ich hier gerade im Studio sitze, heute Abend auf dem Hamburger Fischmarkt ausprobieren und werde euch ein Video davon schicken.
4: Bitte, ja. Unbedingt.
0: Wir haben immer noch einige Gutscheine bei uns hier in der Kiste rumliegen für den Hamburger Fischmarkt in Stuttgart. Und wenn wir jetzt heute hier schon so prominente

0: Gäste bei uns in der Sendung haben, dann wollen wir natürlich auch dafür Vergleich verwenden. Jungs, habt ihr Bock, die Frage zu stellen, die die Leute sich heute beantworten müssen?
1: Auf jeden Fall. Die Frage für heute ist, woher kommt die Redewendung Seemannsgarn spinnen?
0: Das hat sich so hamburgerisch angehört. Das müsst ihr theoretisch jetzt sofort beantworten. 07141 9903 4x die 5. Haut bitte jetzt eure Antwort raus und gewinnt die Gutscheine für den Hamburger Fischmarkt in Stuttgart. Vielen Dank euch, Jungs. Wie sagt man Tschüss auf hamburgerisch?
1: Ja, in Hamburg sagt man Tschüss.

0: Einen wunderschönen guten Morgen. 8.16 Uhr haben wir es und schnallt euch am besten an. Es gibt nämlich genau einen Film, an dem absolut niemand vorbeikommt.
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0: Ab heute wird es auf der Leinwand so chaotisch wie noch nie. Die gelben Kultkreaturen sind zurück mit Minions und Monsters.
2: Ja, die Minions landen im Hollywood der 1920er Jahre und wollen ihren eigenen Monsterfilm drehen. Weil ihnen aber der passende Hauptdarsteller fehlt, beschwören sie per Zauberbuch ein kleines grünes Wesen, das sie dann aber auf eine Reise zu den verrücktesten Monstern der ganzen Welt schickt.
0: Absolutes Highlight übrigens im deutschen Original leihen unter anderem die Kaulitz-Zwillinge Bill und Tom und Oscar-Preisträger Christoph Waltz den Figuren ihre Stimmen. Wow. Wie wild sich das Ganze dann anhört, hört ihr jetzt.
3: Die Minions sind zurück. Und sie sind mysteriöser denn je.
4: Buddy.
5: Oh, Humphrey.
4: Pinata.
3: In Hollywood haben die neuen Leinwandstars das Gesicht der Filmindustrie für alle Zeiten verändert.
6: James, du hast eine echte Begabung fürs Filmedrehen.
7: Mach ein Movie. Und Movie der Minions, kein Monstras. Ja, ich bin frei. Ich beschwöre dich. Oh, alles Unterwerfende. Irene. Sie wird alles auf diesem Planeten zerstören.
8: James, ich weiß, du wirst Großes erreichen.
0: Oh, klingt schon sehr, sehr, sehr süß, finde ich.
2: Ich finde, die sind so niedlich.
0: Ja.
2: Dieses Bobidubudu, Hallo, Banana.
0: Banana, du sagst es. Das könnt ihr euch heute in einem Kino reinziehen. Schnappt euch einfach euren Lieblingsmenschen eine Riesenportion Popcorn und ab mit euch in euer Lieblingskino und zieht euch Minions und Monsters rein. Wir spielen so lange immerhin weiter die besten und neuen Hits. Und jetzt beweisen wir euch das mit Martin Garrix, Ed Sheeran, Repeat It.
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13: Go mache ich auch, ist einfach lecker. Weil ich finde, dass wir den Geschmack irgendwie so besser hervorheben.
14: Butter unter Nutella finde ich geil, mache ich auch. Ja, ist ein Go, weil Butter ein Geschmacksverstärker ist und die Nutella hervorhebt.
15: Hallihallöchen, wir haben es 8:30.
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15: Heute wird es etwas sonniger im Vergleich zu gestern in der Energy-Region. Dazu gibt es noch ein paar Wolken, aber dennoch maximal 30 Grad. Wir schauen noch ganz kurz, wie es jetzt gerade aussieht. In Schweigheim, da haben wir 19 Grad und in Auenwald, da haben wir auch 19 Grad.
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16: Viel los auf den Straßen. A5 in Richtung Karlsruhe zwischen Karlsruhe Nord und Durlach. Unfall mit zwei Fahrzeugen. Aktuell 3 Kilometer Stau. Da ist auch Brandgefahr. Bisschen aufpassen, das dauert circa eine Viertelstunde aktuell, bis man da durch ist. Länger dauert es auf jeden Fall auf der A81 in Richtung Stuttgart zwischen Ehingen und Sindelfingen Ost. Eine Unfallaufnahme auf der rechten Spur in der Baustelle. 9 Kilometer Stau plus von einer Stunde.
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16: Und Cordula bringt uns auf den neuesten Stand, was gerade in unserer Energy-Region los ist. Hallöchen.
17: Hello. Ein Tornado ist gestern über den Bodensee gefegt. Die sogenannte Wasserhose hatte sich vor Friedrichshafen gebildet, gut eine halbe Stunde lang und sogar kilometerweit zu sehen. Zum Glück ist es beim Naturschauspiel geblieben, verletzt wurde da niemand.
15: Sehr gut, aber ich habe eine vielleicht blöde Frage. Was ist eine Wasserhose?
17: Es gibt keine blöden Fragen, Merlinger. Ja, das ist im Prinzip ein Tornado über dem Wasser. Entsteht so ein Wirbel über dem See oder dem Meer, dann nennt man das halt Wasserhose. Okay. Über Land heißt das Ganze eher dann Tornado. Dann noch ein kleiner Tipp für eure Mittagspause später. Der Hamburger Fischmarkt ist wieder auf Reisen und ab heute und bis Mitte Juli wieder bei uns in Stuttgart auf dem Karlsplatz. Was dabei auffällt, die Straßennamen heißen auf einmal anders. Thomas Lehmann, der Geschäftsführer der Märkte Stuttgart, weiß warum.
18: Die Idee kommt, weil das ja quasi die Hamburger Wahrzeichen dann auch widerspiegelt, ne? Also Jungfernsteg etc. Und das ist ja eine schöne Sache, dass man sich da auch ein bisschen orientieren kann.
14: Ja, finde ich süß. Mhm. Sweet gemacht. Andere Sache. Fußball-WM hier, ne? Deutschland aus, ich bin raus. So yes. Kann man sagen.
17: Da setzen sich auf jeden Fall gerade weiter die großen Favoriten durch. England und Belgien sind jetzt im Achtelfinale und auch die USA haben es eine Runde weiter geschafft. Heute Abend und Nacht gibt es dann noch folgende Spiele. Spanien gegen Österreich, Portugal gegen Kroatien und Schweiz gegen Algerien. Schau dir jetzt eigentlich gar nicht mehr die Spiele an, wenn Deutschland raus ist?
15: Ich habe ehrlicherweise schon während Deutschland noch gespielt hat, nicht mehr geguckt. Irgendwann wurde es halt einfach zu spät.
17: Ja.
14: Ja, das, also, die Uhrzeiten, die killen wirklich
15: voll,
14: alles.
15: Voll, wenn es manchmal läuft, wenn ich noch wach bin, schaue ich.
14: Ich habe heute Morgen auf dem Weg zur Arbeit gesehen, wie die Leute beim Public Viewing in der Wohnung standen um 4 Uhr.
15: Ja, nee, das ist mir zu krass.
17: Das sind Fans.
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15: Guten Morgen.
16: Guten Morgen.
15: Was ich aber sagen muss, ich mag es mir am nächsten Morgen diese ganzen Emotionen anzuschauen, durch die die ganzen Leute gegangen sind. Zum Beispiel jetzt gestern Abend muss ein Riesenthema gewesen sein, Demokratische Republik Kongo gegen England. Und das muss am Anfang crazy gewesen sein, weil Kongo die irgendwie total in Schach gehalten haben muss. Und ich dachte, also mein Tipp für Weltmeister dieser ist England. Und ich dachte, wenn die Demokratische Republik Kongo jetzt England raushaut, bin ich raus.
17: Ja.
15: Aber ja, wer ist euer Favorit?
17: So viel Unerwartetes.
15: Cordula?
17: Ich hätte auch schon fast gesagt England.
15: Kiki?
14: Frankreich macht das.
15: Frankreich. Das klingt nach Tippspiel. Ja.

0: Wir haben es 8.40 Uhr und jeder weiß, dass 8.40 Uhr die Zeit zum Kämpfen ist.
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0: Aber natürlich nur mit Worten. Die Fäuste bleiben in den Hosentaschen bei jedem Einzelnen von uns. Bitte, wir spielen eine neue Runde Fakt oder Fake, haben dafür die schlauste Truppe ins Studio eingeladen. Guten Morgen, Cordula.
2: Jetzt, guten Morgen.
0: Guck mal, ich habe schon dein Mikrofon ausgelassen, um einen unfairen Vorteil zu haben.
2: Ja, ja.
0: Kiki, du bist aber auch da und dein Mikrofon ist an.
2: Yay! Woohoo.
0: Sehr gut, klasse. Cordula, du hast eine These dabei, die ist entweder Fakt, also wahr oder Fake, also gelogen.
2: Die meisten Leute in Deutschland machen Sport im Fußballverein.
0: Sind die meisten Leute in einem Fußballverein in Deutschland?
3: Ich glaube
0: nicht.
3: Ja?
0: Ich glaube, wir denken das. Aber Turnverein. Oh. Überleg dir, wie viele Leute in einem Turnverein sind.
3: Mhm.
0: Überleg mal, zum Beispiel, wenn irgendetwas MTV heißt.
3: Ja.
0: Also, oder TVM.
3: Ja.
0: So, weißt du, ist halt immer das ist der Turnverein vorne drin.
3: Mhm.
0: Turnverein Möglingen zum Beispiel.
2: Kiki ist skeptisch.
3: Ja, weil in jedes Dorf, das du gehst.
0: Die haben immer einen Turnverein.
3: Die haben aber auch immer eine Fußballmannschaft mit Bambini, ABC.de.
0: Aber der Fußballverein spielt manchmal unter dem Verein eines Turnverbands. Ich sag das Turnverband vor Fußballverband.
3: Ach so, wie zum Beispiel TVB Handball.
0: Genau, richtig.
3: Okay, Turnverein. Ja, okay, dann sagen wir Fakt.
0: Ja, ich sag Fake.
3: Also
0: Fake. Es ist nicht Fußball.
2: Es ist
1: Fake.
2: Aber ein bisschen eine andere Spur. Also es ging ja nicht um Vereine. Die meisten Leute in Deutschland machen Sport.
0: Ja.
2: Im Fußballverein. Es ist aber, die meisten Leute gehen ins Fitnessstudio zum Sport machen.
0: Ach so.
3: Genau, hast mich voll rausgebracht.
2: Ja, die ganzen
0: aber
2: Vereine.
0: Recht gehabt. Ist
2: aber
0: egal.
2: Dann kommt tatsächlich Fußball, Turnen und Tennis.
0: Ah, okay. Alles
3: klar. Wir waren also nah dran.
0: Also es war quasi
1: Fakt. Fake.
2: So ein Kombo.
0: Ja, wir lagen falsch, während wir richtig lagen. Okay, interessant. Naja, so lernen wir immer auch dazu.
2: Aber hey, wir sind ja auch alle im Fitness.
0: Wir sind alle im Fitnessstudio. Stimmt.
3: Ja. Aber keiner von uns turnt oder spielt Fußball.
2: Ja, warum haben... Ja.
0: Ich turne manchmal in meiner Freizeit.
2: Ach so.

0: 8.48 Uhr, ihr hört Energy Region Stuttgart und jetzt haben wir noch gute Nachrichten für euch heute dabei.
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2: Und meine gute Nachricht heute heißt Sandra Berger und die Frau hat ein Tattoo-Studio in Stuttgart. Darüber hinaus hat sie aber auch noch eine Wildtierstation zu Hause in Neckar-Tenzlingen. Mhm. Und genau dort ist sie nun die Leihmutter für 4 Waschbärenbabys. Oh. 12 Wochen alt sind diese kleinen quirligen Mäuse, die leben bei Sandra, seit sie zarte 2 Wochen alt sind. Und da hat sie nämlich einen Jäger allein im Wald gefunden. Neben Waschbären zum Beispiel kümmert sich die Tätowiererin aus Stuggi aber auch zum Beispiel um bedürftige Katzen und hat auch eine 24/7-Hotline für die Tiernotrettung eingerichtet. Und wie toll ist es, ne, wenn Menschen sich da auch noch in ihrer Freizeit nachts rund um die Uhr um die Tierchen kümmern. I like.
0: Total, jetzt sind auch waschbändig die beliebtesten Tiere so und dass man da dann sagt, ey, selbst die nehme ich auf.
2: Voll
0: schön. Für meine Good News schauen wir heute auf die Post. Während manche Filialen schließen, weil sie durch Automaten ersetzt werden, wird in einem Stadtteil von Kirchzarten im Kreis Breisgau-Hochschwarzwald mit dem Namen Burg an einer Filiale festgehalten. Und wie der festgehalten wird, sage ich euch. Ehrenamtliche betreiben jetzt seit fast 10 Jahren schon diese Post. Komplett freiwillig. Oh. Und dadurch wurde dieser Ort, also diese Post, auch zu einer Art Treffpunkt für die ganze Stadt. Man tauscht sich da aus, trinkt mal zusammen ein Käffchen und gibt eben auch seine Post ab. Und das nur, weil 25 Menschen seit über 10 Jahren ihren Ort im Schwarzwald so sehr lieben und sagen, ey, egal wie groß dieser Ort ist, auch wenn da nur 100 Leute wohnen,
2: mega
0: wir wollen,
2: cool,
0: dass wir eine Post haben. Und das ist richtig, richtig cool, dass es solche Leute gibt.

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21: Hallihallöchen, wir haben es kurz nach neun.
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6: Ja, heute wird es ein bisschen sonniger im Vergleich zu gestern in der Energy-Region. Dazu gibt es noch ein paar Wolken, aber dennoch maximal 30 Grad. Wir schauen noch ganz kurz ins Detail nach Öffingen. Da haben wir 21 Grad und in Künzelsau, da haben wir 20 Grad.
8: Wir checken gemeinsam die Straßen und es ist ein bisschen was los. A5. Frankfurt Richtung Karlsruhe. Zwischen Karlsruhe Nord und Karlsruhe Durlach ein Unfall. 10 Kilometer Stau, da dauert es über eine halbe Stunde länger und es besteht aktuell immer noch Brandgefahr. Also da auf jeden Fall aufpassen. Dann schauen wir noch auf die A6 in Richtung Heilbronn zwischen Wiesloch und Rauenberg. Zwischen Wiesloch-Rauenberg und Sinsheim. So rum ein Unfall auf der rechten Spur. 6 Kilometer Stau, auch da etwa ein Plus von einer halben Stunde. Kollegin Kordler ist mit im Studio und ich habe gehört, Baden-Württemberg bekommt jetzt einen eigenen Geburtstagssong.
20: Mhm, für das 75-jährige Landesjubiläum nächstes Jahr haben die Leute online ja abgestimmt und gewonnen hat letztlich die Mannheimer Band Faxen mit ihrem Song The Land. Mhm. Im Finale gab es ja 3 Songs zur Auswahl, haben wir ja schon mal besprochen, aber wir können gerne noch mal reinhören.
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0: muss auch wirklich sagen, ne? Also irgendwie The Land, das bleibt schon im Kopf.
1: Mhm. Ja, ist halt auch ein guter Slogan so. Der Song soll jetzt auf jeden Fall bei den Jubiläumsfeiern laufen und bekommt sogar noch ein eigenes Musikvideo.
0: Oh.
1: Wenn wir schon hier musikalisch unterwegs sind, es gibt auch noch was Neues zu berichten vom Eurovision Song Contest. Kanada ist nächstes Jahr zum ersten Mal dabei. Das Land schickt einen Act zum ESC nach Bulgarien und ein bisschen ESC-Geschichte hat Kanada sowieso schon geschrieben. Denn Superstar Celine Dion, die kommt ja von dort. Gewonnen hat sie den Contest allerdings damals für die Schweiz.
2: Hä, also das musst du jetzt kurz erklären, wie funktioniert das? Ich dachte, man kann nur für sein Land antreten.
1: Ja, also die ist damals von einer Schweizer Plattenfirma entdeckt worden und damals durfte man beim ESC noch für ein anderes Land antreten. Die Schweiz war da auf der Suche nach einem neuen Talent und hat dann die damals noch völlig unbekannte Celine Dion aus Kanada ausgewählt.
0: Das ist irgendwie unvorstellbar. Also nicht, dass Celine Dion den ESC gewinnt, sondern dass man Celine Dion mal nicht kannte. Ja. Das ist total verrückt.
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0: Guten Morgen.
2: Guten Morgen.
0: So, jetzt können wir uns mal alle kurz dehnen. Okay, super. Das machen wir nämlich nur, weil es jetzt gleich sportlich wird. 60 Sekunden Sport ist in der Pipeline. Was ist so in der Energy-Region sportlich passiert? Wo haben die Leute geschwitzt? Wo werden die Leute vielleicht heute noch schwitzen? Hauptsächlich bei der Fußball-Weltmeisterschaft natürlich, das wissen wir alle. Und wir sprechen gleich drüber nach Harrison, All the Things She Said.

0: der dank einer geheimen Ausstiegsklausel in seinem Red Bull-Vertrag sofort übernehmen könnte. Aber ob der DFB den Hammerwechsel jetzt wirklich zügig durchzieht, das erfahrt ihr natürlich zuallererst bei uns.
1: Und wir bleiben beim Fußball, schauen aber zu uns in die Energy-Region und wir springen ein bisschen in die Zukunft. Kleine Empfehlung von uns. Am 26. Juli wird das Stadion Regenthal in Remseck zum Schauplatz für den diesjährigen Legenden-Cup. Dort wird Geld für krebskranke Kinder gesammelt und mit dabei zwei Mannschaften mit dem Who is Who der Fußballgeschichte. Ach, ja? Für das Legendenteam Deutschland kicken unter anderem die Ex-VfB-Stars Kevin Kurani und Andreas Hinkel.
0: Geil.
1: Oder auch Sturmlegende Ailton. Dazu aber auch noch das Legendenteam Italien, bei dem unter anderem die Weltmeister Cristian Zaccardo und Luca Toni auflaufen werden. Und die kicken dann da, ne, wird ein bisschen Geld gesammelt. Danach gibt's auch noch Aftershow-Party. Mords Gaudi.
0: Das klingt ja wie wirklich was, wo man hingehen sollte. Geil!

0: Einen wunderschönen guten Morgen. Wir haben 10 nach 9 und jetzt wird's sportlich.
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0: Und dann schauen wir doch direkt mal nach dem WM-Aus gegen Paraguay im Elfmeterschießen. Steht Bundestrainer Julian Nagelsmann laut Medienberichten beim DFB vor dem Rauswurf. Als absoluter Wunschnachfolger soll nun tatsächlich, wir haben es auch alle gesagt, Jürgen Klopp bereitstehen.

0: 9:16 Uhr, ihr hört Energy Region Stuttgart. Hat euch der Song gerade gefallen? Miles Smith, Niall Horan, Drive Safe? Mhm, toll. Wir haben ihn noch neuer.
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0: Eins meiner absoluten Lieblingsinterviews, die ich jetzt in all den Jahren, die ich Radio mache, schon gehabt habe, war jetzt erst kürzlich mit Kiki zusammen und Nico Santos.
2: Mhm.
0: So ein netter Mensch, ja. So ein witziger Typ und natürlich macht er auch extrem gute Musik. Energy Live
2: ganz
0: damals,
2: genau.
0: Es war der Hammer mit ihm.
2: Und er hat eine neue Nummer, Why Don't You Say, und er sagt über den Song, es ist der Soundtrack zu einer Sommernacht, die eigentlich längst vorbei ist, aber einen doch nicht so richtig loslassen kann, und das passt ja perfekt zu dem guten Wetter, das wir heute wieder bekommen haben.
0: So, wir lassen uns jetzt von Nico Santos in den Sommer schicken mit Why Don't You Stay?

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12: Einen wunderschönen guten Morgen, wir haben es gleich 9:30.
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12: 30 Grad maximal bekommen wir in der gesamten Energy-Region. Dazu ein paar Wolken, die aber absolut harmlos sind. Lasst uns noch ganz kurz ins Detail schauen. Nach Schönberg, da haben wir 20 Grad und in Walldorf, da haben wir 22 Grad.
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15: Wir schauen einmal schnell zusammen auf die Straßen. Vorsicht auf der A5 in Richtung Basel. Zwischen Offenburg und Laa ist eine ungesicherte Unfallstelle auf der linken Spur. Auf der A5 in Richtung Karlsruhe hat es gekracht zwischen Bruchsal und Karlsruhe-Durlach mit 2 Fahrzeugen. 9 Kilometer Stau, da braucht es etwa eine halbe Stunde, bis ihr da am Ende durch seid.
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15: Und damit wir wissen, worüber die Kollegen im Büro heute so quatschen, ist Cordula mit am Start. Guten Morgen.
16: Morgen. Baden-Württemberg will bei Google Maps und generell Kartendienste ein bisschen was ändern. Es geht um sensible Orte. Das Innenministerium will, dass kritische Infrastruktur, also zum Beispiel Umspannwerke, auf Online-Karten in Zukunft verpixelt oder gar nicht mehr sichtbar sind.
15: Mhm. Steile These von mir, damit man da nicht mehr spionieren kann, oder wie?
16: Genau. Auslöser ist der Brandanschlag auf ein Umspannwerk in Reutlingen. Da gab es ja einen Megastromausfall. Experten sagen, über solche Karten kann man sich Anlagen einfach viel zu leicht vorher anschauen, zum Beispiel Zäune oder Zugänge. Deshalb soll das besser geschützt werden, auch bei Einrichtungen wie Krankenhäusern und Stromnetzen. Mhm. Und dann noch was aus der Social-Media-Welt. Auf TikTok und Instagram geht gerade wieder ein Trink viral, Cola mit Gurkenwasser, Jalapenos und Essiggurken. Ausgelöst hat den Hype schon vor einer ganzen Weile Sängerin Dua Lipa. Die soll die Mischung schon auf einem Festival gezeigt und auch jetzt bei ihrer Hochzeit serviert haben.
12: Was genau soll dieser Drink bringen?
16: Also viele feiern das Ganze als Geheimtipp aus dem Sport, weil wohl Gurkenwasser bei Muskelkrämpfen helfen soll. Experten sagen aber, durch viel Salzsäure und Cola kann der Mix den Magen und auch Zähne ein bisschen reizen. Also ist umstritten.
12: Das Thema ist, dass ihr gerade eben vor der Redaktion die ganze Zeit rumgetuschelt habt, ob ich das Ding trinken soll. Ich die ganze Zeit gesagt habe, ist doch kein Problem, irgendwas mit Cola, das trinke ich auf alle Fälle. Jetzt weiß ich, dass da Gurkenwasser, Jalapenos, Essiggurken mit drin sind. Das machen wir.
16: Das machen wir.
12: Okay, und ihr werdet es sehen, Instagram Energy Stuttgart.
13: Ja. 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
12: Guten Morgen.
15: Guten Morgen zusammen.
12: Das werde ich dann wohl mal tun. Jalapenos mit Gurkenwasser, ey. Oh Gott.
16: Ich gehe gleich einkaufen.
12: Das kommt mir jetzt gerade schon hoch. Naja, egal. Erstmal bringen wir die Sendung noch hier hinter uns. Wir haben noch einiges an guter Musik für euch vorbereitet, die wir euch auf jeden Fall noch spielen werden, bevor ich diesen komischen Gift-Cocktail von Cordula trinken werde. wir haben zum Beispiel noch vorbereitet One Republic mit Need Your Love. Und jetzt hört ihr aber zuerst noch Clock Clock mit Out of the Dark. Einen wunderschönen guten Morgen wünschen wir euch.

0: 9.44 Uhr, hört Energy Region Stuttgart. Und jetzt haben wir Sachen, die ihr unbedingt mitschreiben solltet.
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0: Donnerstagmorgen noch einmal schlafen, dann ist das Wochenende auch schon da. Aber bis dahin haben wir drei Dinge für euch, die ihr unbedingt auf dem Schirm haben solltet und oder auch gerne weitererzählen könnt.
2: So sieht's aus. Kanada wird im kommenden Jahr zum allerersten Mal am Eurovision Song Contest teilnehmen.
0: Oh, geil. Ein Tornado ist gestern eine Viertelstunde lang über den Bodensee gefegt. Weil er aber nur über dem Wasser geblieben ist, gab es keine Schäden und keiner wurde verletzt.
2: Trotzdem eine crazy Vorstellung.
0: Mega.
2: Und laut einer neuen Statistik wird das Hotel Mama bei den jungen Menschen in Deutschland wieder beliebter. 30% der 25-Jährigen wohnen noch im Elternhaus.
0: Warum schielst du mich gerade so an?
2: Ich weiß nicht, wo wohnst du denn?
0: Bei meiner Mutter.
2: Und wie alt bist du?
0: 28. Hm.
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2: Radio Number One. 10 Uhr, Donnerstagvormittag, heute mit mir Armani, gleich Fastboy mit Beautiful Life, jetzt aber erstmal Tiffany Ares mit Vertigo.
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1: Wie schaut man eigentlich am entspanntesten Fußball? Die Energy Stars Fastball, die wurden einfach von der FIFA nach New York zur WM eingeladen. Was ein schönes Leben, und passend dazu hören wir jetzt ihren Track Beautiful Life. 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

0: man sich denn eigentlich als echter Hamburger? Das wollten wir von den absoluten Experten wissen und wir haben sie deshalb angerufen. Hier sind sie, Richie und Patrick von Energy Hamburg. Sagt an, was ist so wichtig für uns?
1: Okay, also, immer schön freundlich sein, das ist natürlich das Wichtigste.
2: Na klar, das weiß sogar ich, dass das nicht wahr ist.
3: Richie hat es gerade schon gesagt, Marktschreier, also man muss es mögen, angeschrien zu werden, weil die geben wirklich alles. Also die machen sich teilweise fertig da. Da musst du dich warm anziehen teilweise.
2: Was ist denn so ein guter Fisch? Was kann man so essen?
3: Ah, eine schöne Makrele geht immer. Oder so ein ich bin ja ein Lachsfreund, großer Lachsfreund, Lachsbrötchen. Ich glaube, den größten Fehler, den du machen kannst, so ein Backfisch, wie du ihn auch bei diversen Fastfood-Ketten bekommst. Also das ist kein echter Fisch, muss man sagen.
2: Ich liebe den Backfisch.
3: Ja, siehst du, das ist das Problem.
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16: Mit Cordula, hello, hello. 30 Grad maximal bekommen wir heute in der Energy Region und ganz viel Sonnenschein. Momentan in Untertürkheim 23 Grad, Feuerbach auch bei 23. Und wir schauen gemeinsam auf die Straße A6 Mannheim Richtung Heilbronn zwischen Wiesloch-Braunberg und Sinsheim. 6 Kilometer Stau, da hat es vorhin einen Unfall gegeben. Und dann noch die A8 Stuttgart Richtung Karlsruhe zwischen Pforzheim Süd und Ost. 3 Kilometer Stau. Und dann schauen wir noch, über was sonst die Energy Region momentan so spricht. Es wird wieder getüftelt. Jugendforsch geht los. Ab sofort können sich wieder Schüler, Azubis und Studierende bis 21 Jahren wieder online anmelden und eigene Projekte in Mathe, Informatik, Naturwissenschaften oder Technik entwickeln. Bewerben geht bis in den Herbst. Danach geht's über Regional- und Landeswettbewerbe bis ins Bundesfinale. Insgesamt gibt's Preise im Wert von über 1 Million Euro. Dann gibt's Neuigkeiten für alle Gamer da draußen. Immer mehr Leute laden sich ihre Spiele ein einfach herunter, statt sie als Disc zu kaufen. Darauf reagiert jetzt auch Sony. Ab dem übernächsten Jahr soll es neue PlayStation-Games nur noch digital geben. Für alle mit schnellem Internet ist das natürlich praktisch. Die Spiele sind in wenigen Minuten runtergeladen. Nachteil ist natürlich, ihr könnt die Games später nicht mehr weiterverkaufen. Und dann schauen wir noch an die Zapfsäulen. Nach dem Ende des Tankrabatts sind die Preise wieder nach oben gegangen. Das nervt nicht nur Autofahrer, sondern sorgt auch bei Experten für Kritik. Die Verbraucherzentrale spricht sogar von Abzocke. Ihr Vorwurf, der aktuelle Ölpreis rechtfertigt die hohen Spritpreise überhaupt nicht. Das nächste News-Update für die Energy-Region Stuttgart, das gibt's dann hier wieder in gut einer Stunde für euch.
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1: Wie plant man eigentlich ein Festival? Energy ist an, immer die besten neuen Hits. Wir haben mit Luis gesprochen. Du bist einer der Organisatoren vom Shifted Festival. Das findet vom 6. bis zum 9. August in Brandenburg statt. Und wir haben uns gefragt, wie fängt man eigentlich bei der Festivalplanung so an?
2: Sich erstmal selbst klar zu werden, das ist meine Vision von so einer Veranstaltung. Und dazu gehört, glaube ich, auch, sich zu fragen, okay, was für eine Musik, was für ein Publikum möchte ich auf meinem Event haben und wen möchte ich am meisten ansprechen. Und der zweite wirklich große Schritt ist, sich eine Location zu suchen. Weil ein Festival lebt mehr oder weniger von der Location, in der es stattfindet und auch von den Behörden, die einem wohlwollend ja, zur Seite stehen und das auch mit unterstützen. Nicht jeder Ort hat Bock darauf, dass da irgendwie, selbst wenn es nur 2 Tage sind, aber 24/7 die Mucke läuft.
1: Also finde ich alles schon mal sehr spannend, aber ich sage ehrlich, von der Planung halte ich mich lieber fern. Lieber Party machen, ihr bestimmt auch. 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

wisst ihr, woher Energy Star Peter Fox seinen Künstlernamen hat? Pierre ist sein bürgerlicher Name. Die deutsche Version davon ist Peter. Und Foxy ist sein Spitzname aufgrund seiner roten Haare. Und das zusammen ergibt dann Peter Fox. Und wir hören jetzt seinen Track Haus am See. 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
1: Die Berliner U-Bahn ist deutschlandweit bekannt. Immer für eine Überraschung gut, die meisten eklig, manche auch schöner. Zum Beispiel, wenn Chris Sorandi da drinnen performt. Kann man öfter mal sehen, vor allem wenn man seinen Instagram-Content verfolgt. Jetzt hören wir seine Single Good Old Days, Energies an, immer die besten neuen Hits. 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
1: Energy Megastar Taylor Swift soll heute und morgen ihre Hochzeit im Madison Square Garden in New York feiern. Die Arena ist für die kommenden Tage reserviert. Taylor und ihr Verlobter Travis Kelce sind auch schon in der Stadt gesichtet worden. Offiziell ist bisher natürlich noch nichts, aber das Ganze ist top secret.
2: Ja, aber wie immer plaudert der eine oder andere so ein bisschen was aus. Heute soll zum Beispiel eben die Pre-Party im kleinen Kreis mit etwa 100 Leuten stattfinden. Morgen dann das fette Event und jetzt haltet euch fett mit bis zu 1000 Personen, die eine Einladung haben sollen. Und wem jetzt der Mund offen bleibt, ja, ihr seid damit tatsächlich nicht alleine.
1: So viele? Nee. Die hat auch das Geld dazu, das zu machen, so. Aber nee, könnte ich nicht.
3: Also 1000 Leute, das ist ja auch so vom Kostenfaktor ziemlich, ziemlich teuer.
4: Die Hälfte von den Leuten kennst du wahrscheinlich gar nicht.
1: 1000 Menschen auf der Hochzeit, das ist natürlich eine absolute Hausnummer. Aber im besten Fall sagt man auch nur einmal im Leben ja. Und da soll ja dann auch jeder mitfeiern können, ne?
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19: Cordula hier, hallo. 30 Grad maximal bekommen wir heute für die Energy-Region und ganz viel Sonnenschein. Momentan in Neuenbürg 23 Grad, Poppenweiler bei 24. Und wir schauen gemeinsam auf die Straße A5 Frankfurt Richtung Karlsruhe, zwischen Karlsruhe, Durlach und 3 Karlsruhe. 3 Kilometer Stop and Go und die A8 Karlsruhe Richtung Stuttgart, zwischen Pforzheim West und Ost 4 Kilometer Stop and Go. Und dann schauen wir noch, über was sonst heute die Energy-Region so spricht. Ein Tornado ist gestern über den Bodensee gefegt. Die sogenannte Wasserhose, also ein Tornado über dem Wasser, hatte sich vor Friedrichshafen gebildet, gut eine halbe Stunde lang und sogar kilometerweit zu sehen. Zum Glück ist's beim Naturschauspiel geblieben, verletzt wurde niemand. Dann noch ein kleiner Tipp für eure Mittagspause. Der Hamburger Fischmarkt ist wieder auf Reisen und ab heute und bis Mitte Juli wieder bei uns in Stuttgart auf dem Karlsplatz. Was dabei auffällt ist, die Straßennamen heißen auf einmal anders. Thomas Lehmann, der Geschäftsführer der Märkte Stuttgart, weiß warum.
20: Die Idee kommt, weil das ja quasi die Hamburger Wahrzeichen dann auch widerspiegelt, ne? Also Jungfernsteg etc. Und das ist ja eine schöne Sache, dass man sich da auch ein bisschen orientieren kann.
19: Ja, ist wirklich ein süßer Gag. Und dann noch zur Politik. CDU, CSU und SPD haben sich auf ein großes Reformpaket geeinigt. Geplant sind unter anderem Steuerentlastungen für kleine und mittlere Einkommen. Außerdem soll die telefonische Krankschreibung abgeschafft und Arbeitsverträge leichter befristet werden. Und auch bei der Rente und im Gesundheitssystem sind Änderungen vorgesehen. So soll das Rentenalter langfristig weiter steigen, während die gesetzlichen Krankenkassen durch Einsparungen entlastet werden. Und das nächste News-Update für die Energy-Region Stuttgart, das gibt's hier wieder in gut einer Stunde für euch.
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0: Platz mit X, das war wohl wieder nix. 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Paar Tage vergangen schon, seitdem Deutschland gegen Paraguay geflogen ist. Aber die Stimmung, die ist immer noch mies. Die große Frage, die wir uns jetzt alle stellen, für wen verdammt nochmal sollten wir denn jetzt eigentlich sein? Und da haben wir mal die Energy Community gefragt, für wen seid ihr denn so?
1: Österreich jetzt noch.
2: Spanien noch drin, nehmen wir Spanien.
1: Frankreich, weil sie einfach die beste Mannschaft haben.
0: Spanien Storno, bei mir nur Allez les Bleus. Und auch egal, wie viel Hate ich dafür jetzt bekommen werde, ja? Schauen wir der Wahrheit ins Auge, wir werden Weltmeister.
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1: Zu früh erwachsen werden. Fetter Erwartungsdruck. Wir alle kennen diese Struggles und Sky Newman hat die genommen und in den Track gepackt. Und nicht mit großem Geheul oder so, sondern mit richtig schöner Direktheit. Wir hören rein, Man of the House, Energy ist an, immer die besten neuen Hits.

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1: Donnerstagmittag, 12 Uhr, heute mit Mia Amani und gleich mit Flo, Leak It, in 10 Minuten ungefähr. Jetzt aber erstmal Miles Smith und Niall Horan mit Drive Safe.
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Was macht ihr, wenn euch jemand ein fettes Geheimnis erzählt? Die Girlgroup Energy Stars Flow erzählen es direkt weiter. Zumindest laut ihrem neuen Songtitel, der heißt nämlich Leak It. Wir hören direkt rein. 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
0: Was sagt ihr über eure Stadt? Was ist dein Lieblingsplatz in Ulm?
23: Ich mag in Ulm am meisten das Fischerviertel.
24: Ist auch direkt an der Donau, man kann auch super einen Spaziergang dranhängen, bei gutem Wetter vor allem richtig optimal. Die Häuser sind gut erhalten, wie gesagt, also sehr sehenswert auf jeden Fall. Ja.
25: Ich habe letztens die Steinheule für mich entdeckt. Und zwar, das ist gegenüber von der Friedrichsau, ich weiß nicht, ob ihr da schon mal wart. Das ist so ein Waldstück, da sind auch so Schrebergärten und da gibt es ja so eine riesige Eiche und es war cool zu sehen.
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26: Schönen Mittag euch allen, Cordula hier. 30 Grad maximal bekommen wir heute in der Energy-Region und ganz, ganz viel Sonne. Momentan in Beinstein 25 Grad, in Zatzenhausen auch 25. Und wir schauen gemeinsam auf die Straße A81 Stuttgart Richtung Singen. Zwischen Hiltritzhausen und Herrenberg 2 Kilometer Stop and Go. Und dann bitte noch Vorsicht auf der A5 Karlsruhe Richtung Frankfurt. Zwischen Kronau und Kreuz-Walldorf ist eine ungesicherte Unfallstelle. Und dann schauen wir noch, über was sonst die Energy-Region so spricht. Baden-Württemberg bekommt jetzt einen eigenen Geburtstagssong. Für das 75-jährige Landesjubiläum nächstes Jahr haben die Leute ja online abgestimmt und gewonnen hat jetzt die Mannheimer Band Faxen mit ihrem Song The Land. Wir hören mal rein. Ja, The Land bleibt aber auch gut im Kopf, ist ja sowieso unser Slogan. Der Song soll jetzt bei den Jubiläumsfeiern laufen und bekommt sogar noch ein eigenes Musikvideo. Und wenn wir schon musikalisch unterwegs sind, es gibt noch was Neues beim Eurovision Song Contest. Kanada ist nächstes Jahr zum ersten Mal dabei. Das Land schickt einen Act zum ESC nach Bulgarien und ein bisschen ESC-Geschichte hat Kanada sowieso schon geschrieben. Superstar Celine Dion kommt ja von dort. Gewonnen hat sie den Contest allerdings damals für die Schweiz. Denn damals durfte man beim ESC noch für ein anderes Ausland antreten. Die Schweiz war auf der Suche nach einem neuen Talent und hat dann die damals noch völlig unbekannte Céline Dion aus Kanada ausgewählt. Da hat die Schweiz alles richtig gemacht damals. Und zu guter Letzt noch Neuigkeiten aus unserer Bundesregierung. Die hat ein Reformpaket beschlossen. Darin unter anderem eine Steuerreform. Damit wollen Union und SPD vor allem kleine und mittlere Einkommen entlasten. Ein Durchschnittshaushalt soll so rund 600 Euro im Jahr sparen. Außerdem soll in Zukunft schon ab dem ersten Krankheitstag eine Krankmeldung nötig sein. Und das nächste News-Update für die Energy-Region Stuttgart, das gibt's hier wieder in gut einer Stunde für euch. 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

wir haben schon Halbzeit? Energy fahren immer die besten neuen Hits, das Wetter brennt, der Grill läuft. Das Einzige, was wir jetzt noch zum perfekten Sommervibe brauchen, ist doch eigentlich nur die richtige Mucke. Kein Problem, die haben wir für euch.

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wenn eure Beziehung gerade nicht so läuft, dann müsst ihr eurer Liebe vielleicht einfach mal ein Denkmal bauen. Kommt nicht von mir, kommt von Wir sind Helden. Die liefern euch auch jetzt dazu die perfekte Bauanleitung zum Mitsingen. Hier ist Denkmal. 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
2: Donnerstag, 13 Uhr, heute mit mir, Armani, und ich habe gute Musik für euch am Start. In 10 Minuten hören wir Malik Harris mit Lie to Me, jetzt Milo mit My Lucky Day.

Schatz, du hast überhaupt nicht zugenommen. Wirklich, gar nicht. Das steht dir super. Oder, klar, Mann, ich bin in 5 Minuten da. Keine Sorge. Lügen tun wir alle den ganzen Tag wie gedruckt. Und Malik Harris hat einen Song drüber geschrieben. Hier ist Lie to Me. 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

Die Energy-Region ist back mit absolutem Sommerwetter. 29 Grad maximal, dazu viel Sonne und nur vereinzelt ein paar Wolken am Himmel. Gerade haben wir gemessen in Hoheneck 26 Grad und in Freiburg 26 Grad. Checken wir noch gemeinsam die Straßen. Die A5 Frankfurt Richtung Karlsruhe zwischen Karlsruhe Nord und Dreieck Karlsruhe. Herz gerade 3 Kilometer Stau. Die Unfallstelle ist allerdings geräumt. Und die A8 Karlsruhe Richtung Stuttgart zwischen Pforzheim West und Pforzheim Ost. Die Baustelle, die kennt ihr. 4 Kilometer Stop and Go. Da braucht ihr nur ein bisschen länger. Und damit zu den News. Patienten an den Unikliniken in Freiburg, Heidelberg, Tübingen und Ulm müssen sich kommende Woche auf Einschränkungen einstellen. Die Gewerkschaft Verdi ruft mal wieder die Beschäftigten zu mehrtägigen Warnstreiks auf. Dadurch könnten Operationen verschoben werden und Wartezeiten steigern. Die Notfallversorgung soll aber weiter sichergestellt sein. Hintergrund ist weiterhin der Tarifstreit. Verdi fordert unter anderem 7,5% mehr Gehalt. Die Arbeitgeber halten das allerdings nicht für finanzierbar. Mal schauen, was da passiert. Und außerdem, die Polizei warnt vor dem Baden in Rhein und im Neckar. Gerade an heißen Tagen suchen dort wieder viele nach Abkühlung, doch die Flüsse bergen große Gefahren. Starke Strömungen, Schiffsverkehr und Unterströmungen können selbst richtig gute Schwimmer komplett überraschen. Außerdem wird die Wasserqualität nicht als Badewasser kontrolliert. Also bleibt da lieber bei eurem Favorite-Badesee oder Freibad, das ihr kennt. Und dann noch was anderes, Hotel Mama bleibt bei vielen jungen Leuten richtig angesagt. In Deutschland wohnt laut Statistischem Bundesamt noch jeder dritte 25-Jährige bei seinen Eltern. Auffällig ist allerdings, vor allem Männer bleiben länger zu Hause wohnen, obwohl sie schon arbeiten. Tja, daheim ist es halt immer noch am schönsten. So viel aber erstmal zu den News und wir hören uns wieder in einer Stunde. 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

0: 5 Minuten Laufen am Tag soll glücklich machen. Also ich kenne da ein paar Leute, bei denen mich das wirklich glücklich machen würde, wenn die endlich mal das Laufen anfangen. 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Eine neue Studie besagt, wer im Bürojob festsitzt, soll einfach jede Stunde 5 Minuten spazieren gehen. Das soll angeblich die Laune heben, wach machen und glücklich stimmen. Und ich sage, wenn dieses 5 Minuten gehen wirklich so magisch ist, dann habe ich da einen fantastischen Vorschlag für unsere Jungs von der Fußballnationalmannschaft. Ich sag XXL Spaziergang Premium. Die Jungs stornieren ihre Flugtickets. Bei dem herzlosen und freudenlosen Fußball, den sie da abgeliefert haben, tut denen vielleicht ein kleiner Spaziergang quer über den Atlantik zurück in unsere schöne Heimat Deutschland vielleicht mal ganz gut.
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Energy Star Milo will bei der aktuellen Hitze den Winter zurückhaben und postet auf Insta einfach schon seine Weihnachtskonzerte. Kann man machen. Ich finde, so sieht Manifestation aus. Und jetzt hören wir in seine Musik rein. Hier ist Forever Young. 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
2: 14 Uhr Donnerstag, heute mit mir Armani und gute Musik habe ich natürlich dabei. Gracie Abrams, Hit the Wall, in 10 Minuten jetzt Bebe Rexha mit New Religion.
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Grüße an meinen Nachbarn, der heute früh um Punkt 8 Uhr der Meinung war, die Wand mit dem Hammer komplett neu zu gestalten. Ich war kurz davor, seine Tür einzutreten, aber ich glaube, ich weiß, was ihn dazu geritten hat. Er hat folgenden Track gehört. Hier ist Hit the Wall von Gracie Abrams. 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
1: Die schwarz-rote Koalition macht bei den Reformen Nägel mit Köpfen. Unter anderem soll es bei der Einkommenssteuer Entlastungen geben. Laut Kanzler Merz rund 600 Euro pro Durchschnittshaushalt. Die telefonische Krankschreibung soll wegfallen und die Ergebnisse der Rentenkommission sollen bis Jahresende umgesetzt werden. In Ludwigslust bei Schwerin hat die Feuerwehr am Morgen Patienten und Personal aus einem brennenden Krankenhaus gerettet. Für zwei Menschen kam allerdings jede Hilfe zu spät. Über 30 weitere wurden außerdem verletzt. Ausgebrochen war das Feuer offenbar in einem Patientenzimmer. Liebe Eltern, lassen Sie Ihre Kinder heute bitte ein wenig länger aufbleiben. Mit dieser Bitte wendet sich Österreichs Bundespräsident Van der Bellen vor dem WM-16-Finale an die Bevölkerung. Österreich trifft ab 21 Uhr auf Europameister Spanien. Da könne man mal ein Auge zudrücken, so Van der Bellen. Für viele Fußballfans geht der Blick langsam auch wieder Richtung neue Bundesliga-Saison. Nachdem zuletzt einiges in Häppchen bekannt gegeben wurde, ist jetzt der komplette Spielplan raus. Ein Highlight ist sicher der Klassiker zwischen Bayern München und dem BVB. Das erste Duell steht Ende Oktober an.

0: Minuten Laufen am Tag soll glücklich machen. Also ich kenne da ein paar Leute, bei denen mich das wirklich glücklich machen würde, wenn die endlich mal das Laufen anfangen. 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Eine neue Studie besagt, wer im Bürojob festsitzt, soll einfach jede Stunde 5 Minuten spazieren gehen. Das soll angeblich die Laune heben, wach machen und glücklich stimmen. Und ich sage, wenn dieses 5 Minuten gehen wirklich so magisch ist, dann habe ich da einen fantastischen Vorschlag für unsere Jungs von der Fußballnationalmannschaft. Ich sag XXL Spaziergang Premium. Die Jungs stornieren ihre Flugtickets bei dem herzlosen und freudenlosen Fußball, den sie da abgeliefert haben. Tut denen vielleicht ein kleiner Spaziergang quer über den Atlantik zurück in unsere schöne Heimat Deutschland vielleicht mal ganz gut.
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16: Es geht wieder los.

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1: Wir starten durch mit den 10 Hits am Stück um ganz genau eine Minute nach 15 Uhr.
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1: Und dann mache ich jetzt weiter mit Harrison und All the Things She Said. Und nachher haben wir dann auch noch Taylor Swift und I Knew It, I Knew You. Und ich bin Fred. Hallo.

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Und wer noch keinen Schwimmring für den Sommer hat, kann ja mal auf Taylor Swifts Website vorbeischauen. Die hat in ihrer aktuellen Sommerkollektion auch brandneue Schwimmringe als Merch. Und ihren brandneuen Song, I Knew It, I Knew You, hört ihr jetzt hier.

0: Oh, was ist das denn? Sind das etwa Hochzeitsglocken? Ja, für welchen Energy-Star, die gerade heftig am Läuten sind, darum ging's heute bei Lallinger und Kiki von Energy am Morgen.
1: Energy-Megastar Taylor Swift soll heute und morgen ihre Hochzeit im Madison Square Garden in New York feiern. Die Arena ist für die kommenden Tage reserviert. Taylor und ihr Verlobter Travis Kelce sind auch schon in der Stadt gesichtet worden. Offiziell ist bisher natürlich noch nichts, aber das Ganze ist top secret.
2: Ja, aber wie immer plaudert der eine oder andere so ein bisschen was aus. Heute soll zum Beispiel eben die Pre-Party im kleinen Kreis mit etwa 100 Leuten stattfinden. Morgen dann das fette Event und jetzt haltet euch fett mit bis zu 1000 Personen, die eine Einladung haben sollen. Und wem jetzt der Mund offen bleibt, ja, ihr seid damit tatsächlich nicht alleine.
3: So viele? Nee. Die hat auch das Geld dazu, das zu machen, so. Aber nee, könnte ich nicht.
4: Also 1000 Leute, das ist ja auch so vom Kostenfaktor ziemlich, ziemlich teuer.
5: Die Hälfte von den Leuten kennst du wahrscheinlich gar nicht.
3: 1000 Menschen auf der Hochzeit, das ist natürlich eine absolute Hausnummer. Aber im besten Fall sagt man auch nur einmal im Leben ja. Und da soll ja dann auch jeder mitfeiern können, ne?
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11: In wenigen Minuten haben wir es 3:30.
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11: Ja, es ist weiterhin sonnig in der Energy-Region, heute mit Temperaturen zwischen 24 und 30 Grad. Morgen in der Frühe könnte es auch dann mal wieder ein bisschen regnen. Ansonsten bleibt der Tag trocken, auch am Samstag wird es schön. Über Sonntag reden wir jetzt mal noch nicht. Jetzt gerade gemessen haben wir in Vaihingen an der Enns und in Markgröningen jeweils 28 Grad. Und dann schauen wir noch schnell auf die Straßen. Vorsicht auf der A8 Karlsruhe Richtung Stuttgart in Höhe Leonberg-West. Da ist eine ungesicherte Unfallstelle auf der mittleren Spur und aufgepasst auf der A81 Stuttgart Richtung Singen in Höhe Hildritzhausen. Da steht ein kaputter LKW auf dem Standstreifen und deswegen ist die rechte Spur gesperrt. Und wir gehen noch rüber zu den News mit Marco. Guten Tag.
12: Servus.
11: Was geht ab in der Energy-Region?
12: Einiges geht ab und ich habe direkt eine Einmeldung mit dabei. Und zwar gibt es einen Großeinsatz in Stuttgart-Bad Cannstatt. Bei Bauarbeiten ist da eine Weltkriegsbombe entdeckt worden. Das Ding, dieser Blindgänger, muss noch heute vor Ort entschärft werden. Dafür wird jetzt ein Bereich von mindestens 150 Metern rund um den Fundort evakuiert. Betroffen sind davon mehrere Wohnhäuser und Teile des Kurparks.
11: Gut. Güte. Und ja. Was sollen die Menschen jetzt machen, die in dem Gebiet leben?
12: Ja, die Stadt bittet die Anwohner, den Anweisungen der Einsatzkräfte einfach zu folgen und den Bereich umgehend zu verlassen, wenn es geht.
11: Ah ja.
12: Außerdem, Fred, du erinnerst dich sicher noch an diesen heftigen Stromausfall in Reutlingen vor ein paar Wochen, oder?
11: Ja, klar. Da hat es ja mal kurzzeitig so 40.000 Haushalte ohne Strom gegeben. Soweit ich weiß, hatte jemand einen Brand gelegt, richtig?
12: Ganz genau. Das war ein Brandanschlag aufs Umspannwerk. Und das will Baden-Württemberg in Zukunft verhindern, indem die kritische Infrastruktur besser geschützt wird. Dafür plant das Innenministerium Bilder von Umspannwerken, Wasserwerken oder eben anderen wichtigen Anlagen bei Diensten wie Google Maps zu löschen oder verpixeln zu lassen. So können Täter solche Bilder nicht mehr nutzen, um eben genau solche Anschläge vorzubereiten.
11: Ja, okay.
12: Und dann noch was aus der Politik. Die Spitzen von CDU, CSU und SPD haben ein umfangreiches Reformpaket geschnürt in Bezug auf Krankschreibungen. Die schwarz-rote Bundesregierung will die telefonische Krankschreibung abschaffen. Außerdem sollen Beschäftigte ab 2027 schon ab dem ersten Krankheitstag eine Arbeitsunfähigkeitsbescheinigung vom Arzt vorlegen müssen. Mit diesen strengen Regeln will die Koalition, allen voran Friedrich Merz, Missbrauch verhindern und die hohen Fehlzeiten in Deutschland senken.
11: Alles klar, dann sind wir mal gespannt, ob das funktioniert oder ob wir nachher einfach haufenweise kranke Kollegen im Büro sitzen haben.
12: Ja, ob das dann der Call ist, weiß ich nicht. Schauen wir mal.
11: Hier machen wir jetzt mal weiter Musik und das ist Olivia Dean mit So Easy.

0: Ich habe da so eine Kollegin, die uns heute schon allen den ganzen Tag unter die Nase reibt, dass sie morgen Urlaub hat. Ja, okay, schön für sie. Laufen bei euch auf der Arbeit vielleicht auch ein paar so Kandidaten rum? Ganz ehrlich, wer braucht die schon, oder? Wir machen uns unser Urlaubsfeeling ganz einfach selbst zu Hause.
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0: Über 40 Webstreams haben wir, einer davon Energy Summer Hits. Mit hochtemperierten Songs wie diesen hier.

0: das ist doch Urlaub für die Ohren, oder? Und wo gibt's diesen Stream? Ganz einfach auf energy.de, in unserer App oder über unseren Smart Speaker, über euren Smart Speaker, wenn ihr dem einfach sagt, dass er jetzt Energy Sommerhits spielen soll.
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Wo findet man Sängerinnen, wenn sie gerade nicht auf der großen Bühne sind? Ja, also Norma Jean Martini jedenfalls steht dann in einem Klassenzimmer und singt ihren neuen Song gemeinsam mit dem IDA Kinderchor. Den werden sie nämlich zusammen beim Konzert in der Elbphilharmonie in Hamburg aufführen. Hier haben wir ihn jetzt aber ohne Kinderchor, Encore bei Energy Region Stuttgart.

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1: Wir sind mittendrin in den 10 Hits am Stück und beim nächsten Ton ist es 16 Uhr.
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1: Ich bin Fred und in der nächsten Viertelstunde habe ich zum Beispiel Fastboy für euch und direkt weitermachen wir mit Alex Warren und Fever Dream.

Ihr hört Energy Region Stuttgart mit immer den besten neuen Hits und da habe ich auch schon direkt den nächsten für euch. Das sind Fastboy und ihre aktuelle Nummer Beautiful Life. Also dreht auf, los!

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12: 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Butter unter Nutella.
13: Go mache ich auch, ist einfach lecker. Weil ich finde, dass wir den Geschmack irgendwie so besser hervorheben.
14: Butter und Nutella finde ich geil, mache ich auch. Ja, ist ein Go, weil Butter ein Geschmacksverstärker ist und die Nutella hervorhebt.
15: 16:30 haben wir es gleich.
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15: Ja, heute ist es sommerlich schön bei Temperaturen zwischen 24 und 30 Grad. Morgen in der Frühe kann es ein bisschen regnen, aber ansonsten wird auch der Freitag schön trocken. Jetzt gerade gemessen haben wir in Auenstein 28 Grad und in Kaiserbach 27 Grad.
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15: Wir schauen noch schnell auf die Straßen. Auf der A5 Karlsruhe Richtung Frankfurt zwischen Karlsruhe Nord und Bruchsal sind 7 Kilometer immer wieder Stop and Go. Da dauert es eine Viertelstunde länger und im weiteren Verlauf zwischen Bruchsal und Kronau sind dann nochmal 3 Kilometer Stop and Go. Und auf der A81 Heilbronn Richtung Stuttgart zwischen Stuttgart-Zuffenhausen und dem Dreieck Leonberg haben wir 8 Kilometer Stau. Da dauert es eine halbe Stunde länger.
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15: Und Marco hat noch die News für uns und die Energy-Region dabei. Schieß los!
17: Im Landkreis Ludwigsburg ist die Wasserentnahme aus Bächen, Flüssen und Seen ab sofort verboten. Wegen der anhaltenden Hitze und Trockenheit führen viele Gewässer nur noch sehr, sehr wenig Wasser. Damit Tiere und Pflanzen jetzt nicht zusätzlich belastet werden, dürfen Privatpersonen oder auch Landwirte bis auf Weiteres kein Wasser mehr aus der Umgebung entnehmen. Wer sich nicht dran hält, muss definitiv mit dem Bußgeld rechnen.
15: Absolut verständlich. Flora und Fauna auf die Eins!
17: Ja, sage ich auch ganz genau. Und dann habe ich noch was von zwei großen Firmen aus unserer unserer Region. Volkswagen und Bosch beenden ihre Zusammenarbeit bei automatisierten Fahren. Die beiden Unternehmen wollen eigentlich gemeinsam Assistenzsysteme und Technik fürs teilautonome Fahren entwickeln. Nach rund 4,5 Jahren ist das Projekt jetzt aber gestoppt worden. Hintergrund sind unter anderem Verzögerungen und zu geringe Fortschritte. Und noch ein anderes Thema. Die Bundesregierung hat sich auf eine Reform der Einkommenssteuer geeinigt. Ab 2027 sollen vor allem kleine und mittlere Einkommen weniger Steuern zahlen. Geplant sind außerdem ein höherer Grundfreibetrag, ein höherer Kinderfreibetrag oder auch mehr Kindergeld.
15: Interessant. Was ist da genau der Plan? Also beziehungsweise wie soll das finanziert werden?
17: Ja, finanziert wird das unter anderem durch die Reichensteuer, also dass Spitzenverdiener künftig einfach ein bisschen stärker belastet werden oder auch eine höhere Pauschalsteuer für Minijobs. Insgesamt will die Koalition die Bürger damit jedes Jahr um rund 10 Milliarden Euro entlasten.
15: Alles klar. Gibt ja eine ganz schön große Menge an neuen Vorschlägen heute aus der Politik.
17: Ja, da ist einiges vorwärts gegangen.
15: Gut, dass wir dich haben, der uns da auf dem Laufenden hält.
17: Ja, ich gebe mein Bestes.
15: Hier machen wir jetzt weiter mit Milo und My Lucky Day.

0: keine Lust mehr auf Eistee oder irgendwelche Limos? Dann hätte ich hier mal einen etwas anderen Sommerdrink für euch.
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0: Den Pickle Juice. Das ist Cola mit Essiggurkenwasser und der Lake, in der Jalapenos eingelegt werden. Bekannt ist das Ganze schon länger, aber jetzt geht's gerade wieder ziemlich viral, weil das auf der Hochzeit von Dua Lipa serviert wurde. Auf Social Media kursieren inzwischen auch schon haufenweise Varianten, zum Beispiel mit Limettensaft, Tajin-Gewürz oder einfach mit anderen Cola-Sorten. Gerade das Gurkenwasser lässt das Ganze aber auch richtig steil gehen. Das gilt ja schon länger als so ein Hausmittel gegen Muskelkrämpfe nach dem Sport. Super gesund ist die Mischung allerdings jetzt trotzdem nicht, weil da einfach sehr viel Salz und verschiedene Säuren zusammenkommen, die dem Magen auch ein bisschen zu schaffen machen können. Aber geschmacklich ist es auf jeden Fall mal was ganz anderes. Meine Kollegen Lallinger, Anna und Cordula haben das Ganze auch vorhin mal getestet. Und wie sie es fanden, das könnt ihr auf unserem Instagram-Kanal nachschauen.
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Das ist Energy Region Stuttgart und gleich mit einer Frau, die sich hier ziemlich was rausnimmt, was sich so eigentlich nicht gehört im Radio. Und zwar benutzt sie das F-Wort und zwar mehrmals, aber naja, wir lassen ihr das mal durchgehen. Ist ja immerhin Lily Allen, oder?

0: somebody else. 17 Uhr ist durch, aber noch nicht die 10 Hits am Stück.
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0: Die gehen jetzt noch weiter mit BTS und Swim und nachher auch noch mit Crystal Sarandi und Good Old Days. Und ich bin Fred, ich bin auch dabei.

Los geht's, Baby! Das schreibt Christopher Randy in der Caption seines neuesten Instagram-Posts. Dafür hat er ein Shooting auf einem Container gehabt, hat schon was. Genauso wie seine aktuelle Nummer, Good Old Days, jetzt hier bei Energy Region Stuttgart. Immer die besten neuen Hits. Los geht's, Baby!

0: Na, Marco, siehst du mich jetzt endlich als ebenbürtigen Fußballexperten? Ich habe von Anfang an gewusst, dass Belgien weiterkommt.
1: Hey, fair play, Fred. Ohne Witz, das war ein guter Call. Ich bin schon gespannt, was du für heute Abend tippst.
0: Ja.
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1: Die Fußballweltmeisterschaft beschert uns weiterhin richtig geile Matches. Mexiko gewinnt mit 2:0 gegen Ecuador und auch die USA ringen Bosnien mit 2:0 nieder. Beide Gastgeber ziehen somit souverän ins Achtelfinale ein.
0: Also hat's von den Gastgebern nur Kanada nicht weiter geschafft. Mhm. Schade eigentlich. Ja. Wie steht's um die europäischen Mannschaften?
1: Ja, Fred, gleich sprechen wir über Belgien. Aber erst noch zu England. Die haben es auch geschafft. Knapp mit 2:1 gegen die Demokratische Republik Kongo. Absoluter Matchwinner war Herzstück des FC Bayern, Harry Edward Kane mit 2 Toren.
0: So, du nutzt auch jede Gelegenheit, um irgendwie auf den FC Bayern zu kommen, oder?
1: Definitiv, ja.
0: Jetzt aber Belgique, oder?
1: Yes, und das war alles andere als eine sichere Nummer. Deine Belgier liegen gegen den Senegal bis zur 86. Minute mit 0:2 hinten. Innerhalb von 5 Minuten drehen dann Lukaku und Tielemans auf, machen noch 2 Tore und schicken das Spiel in die Verlängerung. Lange ist Senegal die bessere Mannschaft, bis in der 125. Minute Elfmeter für Belgien gepfiffen wird. Endstand dann für deine Belgier 3:2.
0: Ja, sag ich doch, easy win. Und was für ein Spiel soll ich für heute Abend noch tippen?
1: Tippen? Ja, gebe ich dir gleich. Und zwar Spanien muss noch ran gegen unsere Nachbarn aus Österreich um 21 Uhr. Was sagt unser Orakel Fred?
0: Oh, ich war neulich in Österreich und es war schön da.
1: Aha.
0: Deswegen, die machen das.
1: Alles klar.
0: Und Österreich ist ja sowas wie das europäische Kap Verde.
1: Definitiv. Wir checken das morgen.
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0: Es ist eine Minute vor 5:30.
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0: Ja, es ist heute angenehm sommerlich bei 24 bis 30 Grad. Morgen geht es dann ähnlich weiter. Ja, im frühen Morgen können wir auch ein bisschen Regen abkriegen. Aber ansonsten ist es trocken, auch am Samstag. Sonntag sind dann einzelne Schauer möglich. Jetzt gerade gemessen haben wir in Mundelsheim 29 Grad und in Grafenau sind es 27 Grad.
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0: Und wir schauen noch schnell auf die Straßen. Auf der A81 Heilbronn Richtung Stuttgart zwischen Stuttgart-Zuffenhausen und dem Dreieck Leonberg haben wir 8 Kilometer Stau, da dauert es eine halbe Stunde länger. Und auf der A8 Karlsruhe Richtung Stuttgart zwischen Rutesheim und dem Kreuz Stuttgart sind Reinigungsarbeiten. Die beiden rechten Spuren sind deswegen gesperrt. 8 Kilometer Stau und es dauert bis zu 50 Minuten länger. Naja, vom Verkehr lieber zu den News. Marco ist am Start, hallo.
1: Hallo.
0: Was gibt's denn für Updates aus der Energy-Region?
1: Patienten an den Unikliniken in Freiburg, Heidelberg, Tübingen und Ulm müssen sich kommende Woche auf Einschränkungen einstellen. Die Gewerkschaft Verdi ruft mal wieder die Beschäftigten zu mehrtägigen Warnstreiks auf. Dadurch könnten Operationen verschoben werden und Wartezeiten steigen. Die Notfallversorgung soll aber weiterhin trotzdem sichergestellt werden.
0: Ja, okay, die bleiben hartnäckig. Das ist ja auch nicht das erste Mal. Was ist genau das Problem?
1: Hintergrund ist weiterhin der Tarifstreit. Verdi fordert unter anderem 7,5% mehr Gehalt. Die Arbeitgeber halten das allerdings für nicht finanzierbar. Naja, außerdem, die Polizei warnt vor dem Baden in Rhein und Neckar. Gerade an heißen Tagen suchen dort viele Abkühlung, doch die Flüsse bergen große Gefahren. Starke Strömungen, Schiffsverkehr und Unterströmungen können selbst gute Schwimmer richtig überraschen. Außerdem wird die Wasserqualität nicht als Badewasser kontrolliert.
0: Also, klare Anweisung, bleibt lieber immer da, wo es einen Badesee gibt oder ein Freibad bei euch in der Region.
1: Ganz genau, hört da mal auf Fred. Und dann noch was anderes, Hotel Mama bleibt bei vielen jungen Leuten ganz schön angesagt. In Deutschland wohnen laut Statistischem Bundesamt noch jeder dritte 25-Jährige bei seinen Eltern. Auffällig ist, vor allem Männer bleiben länger zu Hause wohnen, obwohl sie sogar teilweise schon arbeiten.
0: Mensch. Also,
1: stehst du dazu? Einen freut das auf jeden Fall sehr in unserer Redaktion.
0: Genau, ich kenne da auch jemanden, der ist auch schon ein bisschen über 25. Wie alt ist denn Lallinger?
1: Ich glaube, der knackt schon bald die 30, ja?
0: Ja, 28? Mensch. Ich glaube, mit 25 war er aber mal kurz ausgezogen.
1: Ja, ja gut,
0: lassen wir jetzt
1: das
0: so stehen.
1: Das passt schon.

0: Es ist Donnerstag, das heißt Kinotag, und da erwartet uns ein kleines gelbes Comeback.
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0: Die Minions sind zurück und dieses Mal bekommen sie es mit Monstern zu tun. Klingt nach Chaos, ist es wahrscheinlich auch. Paul, was erwartet uns denn bei Minions and Monsters?
2: Vor allem genau das, was Fans der Reihe lieben. Jede Menge Chaos, verrückte Ideen und natürlich die Minions, die sich mal wieder in eine Situation manövrieren, die komplett außer Kontrolle gerät. Diesmal verschlägt es die kleinen gelben Chaoten in eine Welt voller Monster, in der sie sich nicht nur mit neuen Kreaturen, sondern auch mit ihren eigenen, eher fragwürdigen Problemlösungsstrategien auseinandersetzen müssen. Der Film setzt dabei wieder auf rasantes Tempo, viele visuelle Gags und jede Menge Anspielungen, die auch Erwachsene zum Lachen bringen. Minions and Monsters. Das erfindet die Reihe nicht neu, muss es aber auch gar nicht. Wer die Minions mag, der bekommt hier genau das, was er erwartet. Buntes, verrücktes und ziemlich unterhaltsames Familienkino. Und genau deswegen ist es auch meine Empfehlung für diese Woche.
0: Klingt unterhaltsam. Danke, Paul.
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Das ist Energy Region Stuttgart mit immer den besten neuen Hits. Und hier wird's jetzt ein bisschen soulig. Sky Newman heißt die Lady aus UK, die wir jetzt hören werden mit ihrem Song Man of the House.

0: Das sind die 10 Hits am Stück um ziemlich genau 18 Uhr.
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0: Und hier ist Fred für euch. Guten Abend. Und gleich machen wir weiter mit Turn the Lights Off. Und dann haben wir da auch noch Flow nachher dabei und Leak It. Na, bleibt also dran. 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

Bei euch läuft Energy Region Stuttgart zur perfekten Uhrzeit, um sich auf den Feierabend nochmal ein Eis zu holen, sich ein bisschen rauszusetzen und dazu immer die besten neuen Hits. Das hier sind Flow und Leak It.

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11: 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Halb sieben ist es.
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11: Es ist sommerlich heute in der Energy-Region, so geht's auch morgen und übermorgen weiter. Nur morgen in den ganz frühen Morgenstunden könnte es auch mal ein bisschen Regen hier geben. Und am Sonntag dann vielleicht auch noch der ein oder andere Tropfen, aber das schauen wir dann nochmal, wenn das ein bisschen näher rückt. Jetzt gerade gemessen haben wir in Waiblingen 28 Grad und in Schönbuch sind es 27 Grad.
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11: Dann schauen wir noch schnell auf die Straßen. Auf der A81 Stuttgart Richtung Würzburg zwischen Ilsfeld und Weinsberg-Ellhofen. Da ist eine Unfallaufnahme, deswegen wird der Verkehr auf der linken Spur an der Unfallstelle vorbeigeführt. 6 Kilometer Stau haben wir da, dauert 40 Minuten länger. Und auf der A5 Karlsruhe Richtung Frankfurt zwischen Karlsruhe Nord und Bruchsal, da ist auch eine Unfallaufnahme. Die linke Spur ist deswegen gesperrt. 5 Kilometer Stau und 20 Minuten gibt's obendrauf.
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11: Und wir gehen noch rüber zu den News mit Marco. Hallo.
14: Servus.
11: Was geht ab in der Energy-Region?
14: Es gibt einen Bombenfund in Stuttgart-Bad Cannstatt. Die bei Bauarbeiten entdeckte 50 Kilo Fliegerbombe aus dem Zweiten Weltkrieg ist inzwischen erfolgreich entschärft. Zuvor mussten rund 500 Anwohner ihre Wohnungen verlassen. Außerdem kam es zu Sperrungen und Einschränkungen bei den Stadtbahnlinien U2 und U19. Nach Abschluss des Einsatzes wurde das Sperrgebiet jetzt wieder freigegeben. Die Anwohner können zurück in ihre Häuser und auch der Verkehr läuft wieder normal.
11: Okay, sehr gut. Nochmal Glück gehabt. Immer nervenaufreibend solche Geschichten.
14: Ja, finde ich auch. Wenn es so um Bombenfunde und so weiter geht, weißt du nie, was los ist. Ja. Außerdem, Fred, du erinnerst dich doch sicher noch an diesen heftigen Stromausfall in Reutlingen vor ein paar Wochen, oder?
11: Na klar, da hatten ja kurz irgendwie mal 40.000 Haushalte keinen Strom mehr. Soweit ich weiß, hat jemand einen Brand gelegt, richtig?
14: Ja, ziemlich genau so war das. Das war ein Brandanschlag aufs Umspannwerk. Und das will Baden-Württemberg in Zukunft verhindern, indem die kritische Infrastruktur besser geschützt wird. Dafür plant das Innenministerium, Bilder von Umspannwerken, Wasserwerken oder anderen wichtigen Anlagen bei Diensten wie Google Maps zum Beispiel zu löschen oder verpixeln zu lassen. So können Täter die Bilder nicht mehr nutzen, um eben genau solche Anschläge vorzubereiten.
11: Clever.
14: Yes, und noch was aus der Politik. Die Spitzen von CDU, CSU und SPD haben ein umfangreiches Reformpaket geschnürt in Bezug auf Krankschreibungen. Die schwarz-rote Bundesregierung will die telefonische Krankschreibung komplett abschaffen. Außerdem sollen Beschäftigte ab 2027 schon ab dem ersten Krankheitstag eine Arbeitsunfähigkeitsbescheinigung vom Arzt vorlegen müssen. Mit den strengeren Regeln will die Koalition, allen voran Friedrich Merz, Missbrauch verhindern. verhindern und die hohen Fehlzeiten in Deutschland senken.
11: Alles klar, danke für die Infos. Dann schauen wir, wie es in einer Stunde weitergeht mit dem nächsten Update.
14: Genau.
11: Und hier spielen wir jetzt immer die besten neuen Hits. Das ist Somber und Homewrecker.

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Laut Statistik lügt jeder Mensch etwa zweimal pro Tag, also inklusive Notlügen, sozialen Lügen oder was auch immer. Wer allerdings nie lügt, das sind Shakiras Hüften. Behauptet sie, zumindest selber, in diesem Song hier.

0: Das sind die 10 Hits am Stück und ich bin Fred. Hallo!
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0: Und in der nächsten Viertelstunde ist da zum Beispiel Milo mit DJ Licious am Start. Und jetzt direkt weiter machen wir mit Leonie und Callum Scott.

Und habt ihr schon genug vom Sommer? Also, falls ja, dann macht's doch einfach so wie der belgische Sänger Milo und plant einfach schon mal ein bisschen eure Weihnachtszeit. Auf Instagram bewirbt er nämlich schon seine Weihnachtskonzerte. Vorfreude kann wohl wirklich nie früh genug anfangen. Hier ist er jetzt bei Energy Region Stuttgart. Immer die besten neuen Hits.

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1: Und Marco hat die News für uns aus der Energy-Region. Schieß los!
2: Im Landkreis Ludwigsburg ist die Wasserentnahme aus Bächen, Flüssen und Seen ab sofort verboten. Wegen der anhaltenden Hitze und Trockenheit führen viele Gewässer nur noch sehr, sehr wenig Wasser. Damit Tiere und Pflanzen nicht zusätzlich belastet werden, dürfen Privatpersonen und Landwirte bis auf Weiteres eben jetzt kein Wasser mehr entnehmen. Wer sich nicht dran hält, muss auf jeden Fall mit einem Bußgeld rechnen.
1: Verständlich. Flora und Fauna schützen auf die Eins.
2: Ganz genau, du sagst es. Dann habe ich noch was von großen Firmen aus unserer Region. Volkswagen und Bosch beenden ihre Zusammenarbeit beim automatisierten Fahren. Die beiden Unternehmen wollten eigentlich gemeinsam Assistenzsysteme und Technik fürs teilautonome Fahren entwickeln. Nach rund 4,5 Jahren ist das Projekt jetzt aber gestoppt worden. Hintergrund sind unter anderem Verzögerungen und zu geringe Fortschritte. Und die Bundesregierung hat sich auf eine Reform der Einkommenssteuer geeinigt. Ab 2027 sollen vor allem kleine und mittlere Einkommen weniger Steuern zahlen. Geplant sind unter anderem ein höherer Grundfreibetrag, ein höherer Kinderfreibetrag und auch mehr Kindergeld.
1: Interessant. Und was ist genau der Plan? Also beziehungsweise wie soll das finanziert werden?
2: Finanziert werden soll das unter anderem durch die Reichensteuer. Also dass Spitzenverdiener künftig etwas stärker belastet werden und außerdem auch Minijobs sollen stärker besteuert werden. Insgesamt will die Koalition die Bürger damit jedes Jahr um rund 10 Milliarden Euro entlassen.
1: Alles klar, danke dir. Das nächste Update von dir hören wir morgen.
2: Definitiv.
1: Und hier hören wir jetzt immer die besten neuen Hits. Das ist Save My Love bei Energy Region Stuttgart.

0: Sagen euch die Namen Shane, Nate und Jason Gray noch was? Weil dann dürfte euch gefallen, was jetzt kommt. Für alle, die mit den Namen nicht direkt was anfangen konnten, so heißen die drei Musiker, die die Jonas Brothers vor 15 Jahren in den Camp Rock Filmen gespielt haben. Und die sind bald wieder zurück. Camp Rock 3 soll Mitte August rauskommen und seit heute ist auch ein erster Teaser zum Film da. Wir hören mal kurz rein.
1: Willkommen zurück im Camp Rock Connect 3!
2: Vor uns liegt eine Tour durch 30 Städte. Doch wir brauchen noch jemand fürs Vorprogramm.
3: Deswegen bekommt jetzt jeder von euch die Chance, unsere Vorband zu werden.
4: Ich werde Connect 3's Opening Act. Und nichts wird mich davon abhalten.
0: Klingt schon mal gar nicht schlecht. Und was wir jetzt auch noch wissen, neben den Jonas Brothers wird auch Demi Lovato herself wieder in die Rolle als Mitchie Torres schlüpfen. Bisher hieß es ja nur, dass sie hinter den Kulissen dabei sein wird. Dürfte also ziemlich viele Fans ziemlich freuen.
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Donnerstagabend hier bei Energy, an dem wir uns noch der Gesundheit von Harry Styles erfreuen. Wäre wirklich fast letzte Woche verstorben auf offener Bühne in Wembley, hat sich verschluckt, lag auf dem Boden und meine Kollegin Valentina war nur ein paar Meter davon entfernt, wird gleich davon von diesem Schreckmoment berichten, aber auch sagen, wie gut es ihm A jetzt wieder geht und B, welche Feste da gerade auch in Wembley gefeiert werden. Wir hören ihn auch gleich vor, jetzt aber noch Tiffany Harris mit immer den besten neuen Hits.

0: Letzte Woche wäre Harry Styles wirklich fast auf der Bühne verstorben und sie war live dabei. Energy's an bei euch an diesem Donnerstag. Meine liebe Kollegin Valentina.
1: Hallo.
0: Valentina, du bist wirklich großer Harry Styles-Fan und warst letzte Woche auch bei ihm in Wembley. Da residiert er ja gerade. Und was ist da genau passiert?
1: Es hat bei ihm Tradition, dass er bei dem letzten Song, frag mich genau warum, einen Schluck Wasser nimmt und den quasi wie so ein Wal in die Luft spuckt.
0: Aha, natürlich, was man so macht auf dem Freitagnachmittag.
1: Genau, ja. Und also es war soweit, letzter Song ging am Ende zu und man sieht, wie er einen Schluck Wasser nimmt, läuft nach vorne, will quasi das Wasser in die Luft spucken und auf einmal rennt er aber wieder zurück, um noch einen Schluck Wasser zu nehmen und greift sich irgendwie so an die Kehle. Und irgendwie im letzten Moment noch ausgespuckt und auf einmal bricht er zusammen auf der Bühne. Ja, mein Herz, alle applaudieren. Und ich dachte nur so,
0: warum?
1: Was ist jetzt los? Er liegt hier, hustet, steht nicht mehr auf, niemand läuft zu ihm hin. Ich war so, ich glaube, wir sollten den Applaus einstellen. Kann bitte irgendwer zu ihm hinlaufen? Aber es ist alles okay, es geht ihm gut. Gestern war ja das England-Spiel.
0: Genau, wollte gerade sagen, man hat auch gestern wieder Videos von ihm gesehen. Also er scheint alles überstanden zu haben. Und vor allen Dingen, anders als bei uns Deutschen, sind die Engländer ja noch dabei. Es war auch knapp gestern, gegen Kongo haben sie gespielt. Aber Harry Kane hatte dann zweifach erlöst. Und dann hat Harry Styles, ja Fußballfan, ist auch das Ganze gefeiert.
1: Genau,
0: ne?
1: Mit den Fans. Also im Wembley Stadium hat man über die Bildschirme das Spiel übertragen. Und dann zum Schluss kam er auch raus, hat applaudiert, hat Freunde umarmt. Also Party, Party, Party.
0: Ja, man gönnt ja auch den Engländern, haben wir erst einen Stern. Du bist ja, wie man es ein bisschen hört, aus Österreich. Aha. Von Tina ist halt einer dabei gegen Spanien. Spielt es heute, gell?
1: Ja, sicher.
0: Dann drück mal die Daumen. Das
1: machen
0: wir
1: schon.
0: Danke, Valentina. Jetzt Harry Styles.

Michael Schulte haben wir jetzt hier bei Energy an diesem Donnerstagabend. Freue mich sehr, dass ihr mit dabei seid. Ich bin Julian. Michael Schulte, für mich underrated German Legend, ist Vierter geworden beim ESC 2018. Eine schier unfassbare Leistung. Seitdem auch übrigens sehr erfolgreich in Frankreich. Lovesick ist da bestimmt auch beliebt. Michael Schulte, immer die Beste.

0: Immer die besten neuen Hits hier bei Energy. Gleich Jennifer Lopez, Johnny from the Block, gemeinsam mit David Guetta, außerdem Kamrat und Dermot Kennedy macht den Anfang.
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Immer die besten neuen Hits hat euch hier bei Energy gleich mit Norma Jean Martini für euch. Außerdem BTS und Tiffany Iris macht den Anfang mit Breathe und immer den besten neuen Hits.

Norma Jean Martini haben wir jetzt hier bei Energy. Ist auch übrigens zu hören, gerade ganz, ganz ausführlich in unserem Energy Star Talk Podcast. Da hat sie eine Folge aufgenommen zum Thema mentale Gesundheit, gemeinsam mit Tiffany Harris. Sehr zu empfehlen, wie man auch als öffentliche Person mit all diesen Mental Health Issues umgeht. Das checkt ihr gerne aus. Vorher hören wir es jetzt mit Encore und immer den besten neuen Hits.

Um 21 Uhr an diesem Donnerstag freue ich mich sehr, dass ihr mit dabei seid. Gleich gibt es von meinem lieben Kollegen Kinoexperten/Influencer Paolo Muck eine Kinoempfehlung mit den Minions. Da ist der dritte Teil rausgekommen, worum es da geht und ob sich der Kinoweg lohnt. Das alles gleich. Vorher aber noch Harrison mit immer den besten neuen Hits.

0: So, die erste Hitzewelle des Jahres hat uns letztes Wochenende wahnsinnig erfasst. Sind wir jetzt durchgekommen? Na, es ist nicht mal ganz so heiß, aber trotzdem ist so ein Kinobesuch ziemlich erfrischend. Nicht nur für den Geist.
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0: Vor allen Dingen, lieber Paul, wenn es um diese Gesangstalente geht.
2: Ba, ba, ba, ba, ba, na, na. Ba, ba, ba, ba, ba, na, na, na, na.
0: Die Minions, diese kleinen TikTok-ähnlichen Wesen mit diesen komischen Blaumännern. Paul, was können wir dieses Mal bei diesem dritten Kinofilm der Minions erwarten?
3: Diesmal verschlägt es die kleinen gelben Chaoten in eine Welt voller Monster, in der sie sich nicht nur mit neuen Kreaturen, sondern auch mit ihren eigenen, eher fragwürdigen Problemlösungsstrategien auseinandersetzen müssen. Der Film setzt dabei wieder auf rasantes Tempo, viele visuelle Gags und jede Menge Anspielungen, die auch Erwachsene zum Lachen bringen. Minions and Monsters erfindet die Reihe nicht neu, muss es aber auch gar nicht. Wer die Minions mag, der bekommt hier genau das, was er erwartet. Buntes, verrücktes und ziemlich unterhaltsames Familienkino. Und genau deswegen ist es auch meine Empfehlung für diese Woche.
0: Danke dir, Paul.

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1: Es ist immer noch nicht offiziell, aber die Anzeichen verdichten sich, dass Taylor Swift gerade ihren letzten Donnerstag als Junggesellin feiert. Am Freitag bzw. am Wochenende soll ja die große, große Hochzeit im Madison Square Garden in New York stattfinden. Dann wird sie ihren Travis Kelce voraussichtlich heiraten. Wir bleiben dran. I knew it, I knew you. Taylor Swift, immer die besten neuen Hits.

0: Immer die besten neuen Hits hier bei Energy. Donnerstagabend haben wir es. Ich bin Julian, freue mich sehr, dass ihr mit dabei seid. Gleich hören wir den ganz neuen Song von zwei Legenden aus ihrem jeweiligen Genre, nämlich Martin Garrix und Ed Sheeran, Repeated. Außerdem Michael Patrick Kelly und Olivia Dean wird den Anfang machen. Alle Songs in den nächsten 10 Minuten.
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0: jedes Mal steht mein lieber Kollege Armani mit nacktem Oberkörper, der glänzt, auf der Showtreppe, nur mit Chippendale-Hose und ist wieder bereit, sein Wissen zu testen.
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0: Radio ist Kino im Kopf, mein Lieber. Niemand kann das Gegenteil überprüfen. Liebe Grüße an Philipp Köster, der macht das immer in seinem Podcast auch so mit seinem Redakteur. Habe ich mir geklaut. Naja, anyways. Lieber Mani, die Aussage, die ich heute für dich dabei habe, ist folgende. Der tiefste Pool der Welt ist 60 Meter tief. Fakt oder Fake?
2: Um ehrlich zu sein, glaube ich, habe ich das gesehen. Das ist ein Video, oder ich habe ein Video gesehen, ich glaube, es war in Dubai, von so einem Taucherpool. Aha. Also wo du so, wo es, das war, glaube ich, so wie eine Unterwasserwelt und da ging mindestens 60 Meter, wenn er nicht sogar tiefer wäre.
0: Also, der tiefste Pool der Welt ist 60 Meter tief, du hast es völlig richtig gesagt, ist ein
3: Fakt.
0: Du hattest auch recht mit der Location, er ist in Dubai, das ist einfach eine Röhre, die ganz tief nach unten geht und irgendwo ist die A, die Würde von Oliver Pocher, aber B eben auch... das Wasser zu finden. Hat eine ganze Weile gebraucht, das voll zu bekommen, das Ding. 14 Millionen Liter Wasser sind da drin.
2: Boah, das ist nicht schlecht.
0: Boah, wie Pocher. Danke dir, Mani, mein Lieber.

Sehr spät geworden hier bei Energy, 5 vor 22 Uhr, aber das ist, finde ich, so der Sweet Spot dieser Sendung, denn jeden Abend stelle ich euch um die Zeit einen neuen Song vor. Heute von Energy Homeboy Nico Santos, Why Don't You Stay? Warum bleibst du nicht? Nico Santos, der, finde ich, so den Hit des Jahres bisher erschaffen hat mit Optimist, hat mich wahnsinnig berührt. Fand, es war dann auch so kleine Ed Sheeran-Vibes, habe ich wahnsinnig gerne gehört. Und jetzt macht er in diesem famosen Jahr einfach weiter. Why Don't You Stay? Nico Santos, immer die besten neuen Hits.

0: Julian.
1: Um 22 Uhr an diesem Donnerstag. Gerade haben wir von Nico Santos Why Don't You Stay gehört. Und das fragt man sich jetzt natürlich auch gar nicht in Bezug auf Julian Nagelsmann. Geht er bald? Wann geht er? Und wann wird vor allen Dingen Jürgen Klopp übernehmen? Oder ist es jetzt einfach nur das Reich der puren Polemik? Meine liebe Kollegin Annika, absolute Energy-Fußballfachfrau, wird das gleich alles einordnen. Die anderen spielen noch die WM. Und wir schauen, wer uns zur nächsten EM führt. Vorher jetzt aber nochmal Smith mit dem Martin besten Hornets.

0: geht so rasend schnell in diesem Fußballgeschäft. Energy ist an bei euch an diesem Donnerstag. Wir sind noch nicht mal eine Woche raus bei der WM, aber jetzt wird natürlich schon entschieden, wer der Nagelsmann-Nachfolger wird. Bei mir meine liebe Kollegin Annika.
1: Hallo Julian.
0: Annika Nagelsmann ist ja noch gar nicht offiziell verabschiedet, aber jetzt spricht eigentlich jeder schon über Jürgen Klopp als potenzieller Nachfolger. Auch Ex-DFB-Manager Oliver Bierhoff.
2: Große Persönlichkeit, riesige Erfolge gefeiert. Jemand, der sicherlich auch ein System, ein ganzes Land mitreißen kann. Sollte Julian Nagelsmann aufhören, sollte Jürgen Klopp das erste Ziel sein, ihn für den DFB zu gewinnen.
0: Das ist ja so spannend, ne? Dass eigentlich Nagelsmann noch gar nicht verabschiedet ist, aber jetzt spricht schon jeder über Jürgen Klopp und es geht schon wieder um Ablöse und Nagelsmann muss jetzt verzichten auf die horrenden 18 Millionen. Und wie ordnest du das denn ein als unsere große Energy-Fußballfachfrau?
1: Ich finde es spannend, weil man ja immer sagen würde, eigentlich wäre das so ein typischer Nagelsmann-Move, so bevor irgendwas abgeklärt ist, schon groß Drama und hintenrum. Das heißt, das, wofür man Nagelsmann kritisiert, wird gerade mit ihm gemacht. Finde ich nicht cool.
0: Aber nicht ja vom DFB, die halten sich ja bedeckt. Ne?
1: Nicht vom DFB, das stimmt, aber auch von Jürgen Klopp. Ne? Also wie er da als Experte schon kleine Hints gegeben hat, dass er es ja vielleicht werden könne, fand ich auch nicht die feine englische Art, sag ich mal.
0: Ich habe auch gehört, dass im DFB dieses Jürgen Kloppsche noch, ne, als es darum ging, dass Julian Nagelsmann Trainer ist, noch, ja, und zwar vorm ersten Vorrundenspiel, das sich schon so als großer Hellseher bewahrheitet, dass es richtig böse aufgestoßen ist und dass nicht jeder beim DFB begeistert ist. Andererseits kann man mit Nagelsmann nach dieser WM ja auch wirklich nicht wirklich weitermachen. Er hat so viele kommunikative Fehler gemacht und dann wäre ja auch Jürgen Klopp so die logische Nachfolge, findest du nicht?
1: Finde ich auch. Gerade dann, finde ich, steht aber auch oder sollte auch Demut auf dem Programm stehen und das sehe ich aktuell nicht bei Jürgen Klopp. Muss man auch sagen, ne, Mainz trainiert, Dortmund trainiert, Liverpool trainiert, aber jetzt Global Head of Soccer bei Red Bull Leipzig. Und das ist natürlich was, Julian, was uns beiden auch wieder sauer aufstößt.
0: Ja, andererseits finde ich, nach 10 Jahren, die gar nicht liefen beim DFB, finde ich es jetzt auch irgendwann cool, so ein, naja, ich will nicht sagen so ein Erlöser, aber jemanden einzustellen, der vielleicht den kompletten DFB auch hinterfragt, Matthias Sammer noch vielleicht mitholt. Die beiden kennen sich auch aus Dortmund. Haben sie nicht immer gemocht? So
1: ja, bei, ja, absolut. Sammer,
0: genau, aber trotzdem braucht es so dieses große Wort der Reform, auch beim DFB, nicht nur bei der Rente in Deutschland. Insofern, glaube ich, werden wir in den nächsten Tagen Jürgen Klopp auch offiziell vorgestellt bekommen. Glaubst du nicht?
1: Glaube ich auch auf jeden Fall. Da führt kein Weg dran vorbei. Es ist auch sportlich die einzig logische Lösung. Ich bin mal gespannt, wie es dann so menschelt, wie man so schön sagt. Ja. Ich hoffe doch, es wird sehr menscheln und ich hoffe, dass das wieder eine Mannschaft werden wird, der man auch mehr zutraut, der man mehr zutrauen kann und die man auch ein bisschen mehr mag.
0: Danke für deine Einschätzung, liebe Annika.
1: Danke, Julian.

Felix und Lukas, a.k.a. Fastboy, haben wir jetzt hier bei Energy, sind ja zwei Brüder, leben seit einiger Zeit schon in Berlin, kommen aber ursprünglich aus Franken. Und ich mag die Anekdote, dass sie vor jedem Festivalsommer zu ihrem Papa nach Franken nach Hause fahren, den in ihrem Keller das Festival-Set vorspielen. Und wenn der den Daumen hoch gibt, dann wissen sie, okay, wir sind gut gerüstet für die Festivalsaison. Beautiful Life, Fastboy, immer die besten neuen Hits.

0: Immer die besten neuen Hits. Hört ihr hier bei Energy gleich mit One Republic für euch. Außerdem Alex, Warren und Milo macht den Anfang.
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0: Immer die besten neuen Hits hier bei Energy. Gleich mit Malik Harris für euch. Außerdem Kygo und Benson Boone macht den Anfang. 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
1: Es ist spät geworden hier bei Energy an diesem Donnerstag, 5 vor 11 haben wir es. Fahrt jetzt schön durch die Nacht, fühlt euch begleitet mit Malik Harris und Lie to Me und immer den besten neuen Hits.

um 23 Uhr an diesem Donnerstag. Freue mich sehr, dass ihr zu dieser späten Zeit noch mit am Start seid. Lasst uns jetzt den Abend ganz entspannt gemeinsam ausklingen mit Harry Styles, der den Anfang macht, American Girls und immer die besten Nordhits.

0: So, die erste Hitzewelle des Jahres hat uns letztes Wochenende wahnsinnig erfasst. Sind wir jetzt durchgekommen? Na, es ist nicht mal ganz so heiß, aber trotzdem ist so ein Kinobesuch ziemlich erfrischend. Nicht nur für den Geist.
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0: Vor allen Dingen, lieber Paul, wenn es um diese Gesangstalente geht.
2: Ba, ba, ba, ba, ba, na, na. Ba, ba, ba, ba, ba, na, na, na, na.
0: Die Minions, diese kleinen TikTok-ähnlichen Wesen mit diesen komischen Blaumännern. Paul, was können wir dieses Mal bei diesem dritten Kinofilm der Minions erwarten?
3: Diesmal verschlägt es die kleinen gelben Chaoten in eine Welt voller Monster, in der sie sich nicht nur mit neuen Kreaturen, sondern auch mit ihren eigenen, eher fragwürdigen Problemlösungsstrategien auseinandersetzen müssen. Der Film setzt dabei wieder auf rasantes Tempo, viele visuelle Gags und jede Menge Anspielungen, die auch Erwachsene zum Lachen bringen. Minions and Monsters erfindet die Reihe nicht neu, muss es aber auch gar nicht. Wer die Minions mag, der bekommt hier genau das, was er erwartet. Buntes, verrücktes und ziemlich unterhaltsames Familienkino. Und genau deswegen ist es auch meine Empfehlung für diese Woche.
0: Danke dir, Paul.

Chris the Surrender haben wir jetzt hier bei Energy, der Brite, der natürlich gestern um die Zeit einen kleinen Herzinfarkt bekommen hat, weil es wirklich so aussah, als würde England gegen Kongo verlieren. Aber dann kam Harry Styles und hat das Ganze auf seine Manier beendet. Muss schön sein, ne? Bei so einer WM noch dabei zu sein, keine Ahnung, wie es sich anfühlt. Good old days, Chris the Surrender, immer die besten neuen.

0: Immer die besten neuen Hits. Heute hier bei Energy gleich mit Tyler für euch. Außerdem haben wir Ray und Dermot Kennedy macht den Anfang.
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0: Wie jedes Mal steht mein lieber Kollege Armani mit nacktem Oberkörper, der glänzt, auf der Showtreppe, nur mit Chippendale-Hose und ist wieder bereit, sein Wissen zu testen.
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0: Radio ist Kino im Kopf, mein Lieber. Niemand kann das Gegenteil überprüfen. Liebe Grüße an Philipp Köster, der macht das immer in seinem Podcast auch so mit seinem Redakteur. Habe ich mir geklaut. Naja, anyways. Lieber Armani, die Aussage, die ich heute für dich dabei habe, ist folgende. Der tiefste Pool der Welt ist 60 Meter tief. Fakt oder Fake?
2: Um ehrlich zu sein, glaube ich, habe ich das gesehen. Das ist ein Video, oder ich habe ein Video gesehen, ich glaube, es war in Dubai, aha, von so einem Taucherpool. Aha. Also wo du so, wo es, das war, glaube ich, so wie eine Unterwasserwelt und da ging mindestens 60 Meter, wenn er nicht sogar tiefer wäre.
0: Also, der tiefste Pool der Welt ist 60 Meter tief, du hast es völlig richtig gesagt, ist ein
3: Fakt.
0: Du hattest auch recht mit der Location, er ist in Dubai, das ist einfach eine Röhre, ganz tief nach unten geht und irgendwo ist die Würde von Oliver Pocher, aber wie eben auch... das Wasser zu finden. Hat eine ganze Weile gebraucht, das voll zu bekommen, das Ding. 14 Millionen Liter Wasser sind da drin.
2: Boah, das ist nicht schlecht.
0: Boah, wie Pocher. Danke dir, Armani, mein Lieber.

Es ist spät geworden hier bei Energy an diesem Donnerstag, so spät, dass ich raus bin für heute. Kommt gut durch die Nacht, wir hören uns morgen wieder ab spätestens 20 Uhr, dann feiern wir rein ins Wochenende. Bis dahin hören wir jetzt Mark Atlas, You Against My Love. Ciao, ich bin raus.

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